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1: Ich bin David Riemer. Nach seinem Sommerurlaub hat Kanzler Merz heute seinen ersten Termin. Er reist am Nachmittag in die Eifel nach Hürtgenwald. Dort will er sich bei den Einsatzkräften bedanken, die den größten Waldbrand in der Geschichte Nordrhein-Westfalens bekämpft haben.
2: 3 Wochen hat der Kanzler sich zurückgezogen und sich nur gelegentlich über seinen Sprecher geäußert. Und auf der Plattform X hat er den Helferinnen und Helfern in NRW für ihre Bekämpfung der Waldbrände gedankt. Reicht nicht, schimpfen Grüne und Linke und werfen ihm vor, zu wenig gegen die Folgen der Klimakrise zu tun. Berlin, Thomas Thonfeld.
1: Gut 15 Monate nach dessen Amtsantritt verliert die deutsche Wirtschaft die Geduld mit Kanzler Merz. Versprechen einlösen, jetzt handeln, heißt es in einem Brandbrief, in dem Wirtschaftsverbände und Vertreter namhafter Unternehmen schnelle Sozialreformen in Deutschland verlangen. Hohe Energiekosten, internationaler Wettbewerb und ein in sich wandelndes wirtschaftliches Umfeld belasteten viele Betriebe spürbar, heißt es in dem Schreiben. Noch nie seit Beginn der Aufzeichnungen vor 15 Jahren war Mitte August so wenig Gas in den deutschen Gasspeichern wie dieses Jahr. Das liegt offenbar am Iran-Krieg und an der Einkaufsstrategie der Händler. Die Bundesnetzagentur kritisiert jetzt allerdings auch die gesetzlichen Vorgaben zum Füllstand.
3: In Deutschland gilt im Moment, zu bestimmten Daten müssen die Gasspeicher zu einem bestimmten Teil gefüllt sein, etwa am 1. November durchschnittlich 70%. Wird diese Vorgabe nicht erreicht, kauft unter Umständen der Staat Gas zum Einspeichern ein, so wie 2022 nach Ausbruch des Ukraine-Krieges. Diese Regeln sorgen für Fehlanreize, kritisiert Bundesnetzagenturchef Klaus Möller. Denn die Händler, denen Gas gerade wegen des Iran-Krieges zu teuer ist, könnten gegen den Staat wetten und darauf spekulieren, dass am Ende der Staat die leeren Gasspeicher füllt. Onni Tochau, Nachrichtenredaktion.
1: Zum Fußball. Neuverpflichtung Pejcinovic hat den VfB Stuttgart in die zweite Runde des DFB-Pokals geschossen. Er erzielte bei seinem Pflichtspieldebüt für den VfB 3 Tore zum 4:0-Erfolg beim Drittligisten Hansa Rostock. Tumultartige Szenen haben das Weiterkommen des 1. FC Kaiserslautern beim SV Waldhof Mannheim überschattet. Polizei und berittene Polizisten mussten eingreifen. Zeitweise drohte ein Spielabbruch. Kaiserslautern gewann schließlich 1:0 nach Verlängerung. Außerdem spielten SC St. Tönis, Eintracht Frankfurt 0:11 und Preußen Münster, Karlsruhe SC 1:2.
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1: Ich bin David Riemer. Bundesjustizministerin Hubig will nach dem islamistischen Terroranschlag am Rande des Christopher Street Day in Berlin das Grundgesetz ändern. Sie spricht sich dafür aus, das Diskriminierungsverbot, um die sexuelle Identität zu ergänzen, sagte sie der Rheinischen Post. Dazu seien in der Bundesregierung noch Gespräche nötig. Außerdem berät Hubig mit Innenminister Dobrindt über Nachschärfungen, etwa beim Informationsaustausch zwischen Sicherheitsbehörden und Justiz. Es ist der erste öffentliche Termin von Kanzler Merz nach seinem Sommerurlaub. Zwei Tage nachdem der verheerende Waldbrand in der Eifel gelöscht ist, besucht er das Gebiet, um den Helfern zu danken. In Hürtgenwald will er sich über den Einsatzverlauf und die Lage vor Ort informieren. Der Waldbrand in der Eifel war nach Einschätzung der Landesregierung der größte in der Geschichte Nordrhein-Westfalens. Knapp ein Jahr nach dem Waffenfund bei Berlin hat Innenminister Dobrindt neue Details zu dem Fall vorgestellt. Demnach laufen Ermittlungen gegen einen Mann, der in Rumänien in Haft sitzt. Der soll mit den Pistolen einen Anschlag geplant haben. Während Dobrindt sich mit Anschuldigungen zurückhält, macht der Grünen-Fraktionsvize von Notz Russland verantwortlich.
2: Russland würde sich Deutschland gegenüber immer aggressiver und feindseliger verhalten und das schon seit Monaten, sagt der Grünen-Politiker. Deswegen brauche es entschlossene Reaktionen, aber die Bundesregierung hätte kein Konzept. Ob der russische Geheimdienst wirklich etwas mit den versteckten Waffen zu tun hat, ist aber bisher nicht belegt. Bundesinnenminister Alexander Dobrindt sagt, die Ermittlungen zu dem Fall laufen. Eine Beteiligung fremder Mächte sei aber nicht auszuschließen. So hatte Dobrindt es auch bei dem Drohnenvorfall vor etwa zwei Wochen in Leipzig formuliert. Fiona Reinhardt, Nachrichtenredaktion.
1: Zum Fußball. Heute Abend wird schon der erste Titel der neuen Saison vergeben. Vizemeister Borussia Dortmund empfängt im Supercup Meister Bayern München.
3: Macht der FC Bayern da weiter, wo er letzte Saison aufgehört hat? Da erschienen die Münchner übermächtig, holten die Meisterschaft und den DFB-Pokal. Auch diese Saison sei man hungrig, sagt Trainer Kompanie. Es gebe nichts Schöneres, als auswärts in Dortmund einen Titel zu holen. Verstärkt haben sich die Bayern etwa mit Nationalspieler Nathaniel Brown. Auch die Dortmunder haben zugeschlagen auf dem Transfermarkt. Man wolle den Supercup in Dortmund behalten, sagt Trainer Kovac. Und das unter den Augen des neuen Bundestrainers Jürgen Klopp. Thomas Bremser, Sportredaktion.
1: Der FC Bayern verzichtet auf Jamal Musiala. Der solle sich nach zwei Zusammenbrüchen auf seine Behandlung fokussieren, heißt es.
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1: Ich bin David Riemer. Wochenlange Hitze, kaum Regen. Das Wetter war in diesem Sommer für eine üppige Ernte keine Hilfe. Drohen nun leere Regale und Preisexplosion bei bestimmten Produkten? Experten sagen leere Regale nein, höhere Preise zum Teil.
2: Vor allem in Süd- und Westdeutschland hat die Dürre zu schwachen Erträgen bis hin zu Missernten geführt. Von der Agrarmarkt-Informationsgesellschaft heißt es, Engpässe gibt's nicht, der Markt wird versorgt. Aber zum Beispiel Salatgurken, Äpfel und Kartoffeln sind oder werden in diesem Jahr teurer als im Vorjahr. In den Bäckereien wirkt sich die schlechte Getreideernte nicht auf die Preise aus, schätzen die Experten. Denn in diesem Bereich gibt es viele Prozesse zwischen der Getreideernte und dem Verkauf von Brot. Hier sind die hohen Energiekosten eher das Problem. Uli Reitinger, Nachrichtenredaktion.
1: Die deutschen Sicherheitsbehörden vermuten, dass zwei im vergangenen Jahr nahe Berlin gefundene Waffen für Anschläge genutzt werden sollten. Die Staatsanwaltschaft ermittelt wegen mutmaßlicher Agententätigkeit. Das hat Innenminister Dobrindt bestätigt. Entgegen erster Vermutungen nannte er Russland dabei nicht direkt und stellt derzeit auch keinen direkten Bezug zum Drohnenvorfall am Flughafen Leipzig her.
3: Ist eine Beteiligung fremder Mächte auch in diesem Fall auszuschließen? Nein.
1: Innenminister Dobrindt. US-Präsident Trump wird für seine geplanten Importe von günstigerem Rindfleisch heftig kritisiert. Auch republikanische Parteikollegen warnen vor Schäden für die amerikanische Viehwirtschaft. In den kommenden 90 Tagen sollen bis zu 300.000 Tonnen Rinderhack ohne zusätzliche Zölle importiert werden. Trump will damit den Preis für Rinderhackfleisch senken. Der US-Viehzüchterverband warnt dagegen. Begründung: der Schritt schwäche die Märkte und gefährde die Lebensmittelsicherheit. Zum Fußball. Zum Auftakt der ersten Runde des DFB-Pokals hat es im Spiel des 1. FC Kaiserslautern bei Waldhof Mannheim Ausschreitungen gegeben. Polizei und berittene Polizisten mussten eingreifen, zeitweise drohte ein Spielabbruch. Kaiserslautern gewann schließlich 1:0 nach Verlängerung. In der nächsten Runde steht auch der VfB Stuttgart dank dreier Tore von Stürmer Pejcinovic. Die Partie beim Drittligisten Hansa Rostock endete 4:0 für den VfB. Außerdem siegte Eintracht Frankfurt 11:0 beim Fünftligisten St. Tönis und der Karlsruher SC gewann 2:1 bei Preußen Münster.
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1: Ich bin Diana Kramer. Nach seinem Urlaub hat Bundeskanzler Friedrich Merz heute seinen ersten Termin. Er reist am Nachmittag in die Eifel nach Hürtgenwald. Dort will er sich bei den Einsatzkräften bedanken, die den größten Waldbrand in der Geschichte Nordrhein-Westfalens bekämpft hatten.
2: 3 Wochen hat der Kanzler sich zurückgezogen und sich nur gelegentlich über seinen Sprecher geäußert. Und auf der Plattform X hat er den Helferinnen und Helfern in NRW für ihre Bekämpfung der Waldbrände gedankt. Reicht nicht, schimpfen Grüne und Linke und werfen ihm vor, zu wenig gegen die Folgen der Klimakrise zu tun. Und das Thema bleibt ihm auch nach dem Austausch mit den Einsatzkräften heute erhalten. Denn in der Kabinettsklausur kommende Woche will die SPD ja darüber reden, den Hitzeschutz im Grundgesetz zu verankern. Thomas Thonfeld, Berlin.
1: Wochenlange Hitze und kaum Regen haben die Ernte in diesem Jahr schrumpfen lassen. Leere Regale und Preisexplosionen drohen laut Experten aber nicht. Der Markt werde versorgt, einige Produkte dürften allerdings teurer werden, so eine Marktanalystin der Agrarinformationsgesellschaft. Salatgurken und Kartoffeln seien bereits teurer. Bundesjustizministerin Stefanie Hubig will nach dem islamistischen Terroranschlag am Rande des Christopher Street Day in Berlin das Grundgesetz ändern. Sie spricht sich dafür aus, das Diskriminierungsverbot, um die sexuelle Identität zu ergänzen, sagte sie der Rheinischen Post.
3: Kanzler Merz hatte sich nach dem CSD-Anschlag persönlich an die queere Community gewandt und klargestellt, dass der Staat sich für ihren Schutz einsetzen wird. Eine Ergänzung des Grundgesetzes ist aus Sicht der SPD-Politikerin daher die logische Konsequenz. Bei dem Terroranschlag vor 4 Wochen im Berliner Tiergarten war eine Frau getötet worden, mindestens 31 Menschen wurden verletzt. Einige von ihnen schwer. Der 21-jährige Attentäter wurde am Tag nach der Tat von Polizisten erschossen. Aus Berlin, David Riemer.
1: Zum Fußball. Zum Auftakt der ersten Runde des DFB-Pokals hat es im Südwestderby zwischen Waldhof Mannheim und dem 1. FC Kaiserslautern massive Ausschreitungen gegeben. Die Polizei musste eingreifen, zeitweise drohte ein Spielabbruch. 35 Beamte wurden verletzt, mehrere Fußballfans vorläufig festgenommen. Kaiserslautern gewann schließlich 1:0 nach Verlängerung. In der nächsten Runde steht auch der VfB Stuttgart nach einem 4:0 bei Drittligist Hansa Rostock. Eintracht Frankfurt besiegte mit 11:0 Fünftligist St. Tönis und der Karlsruher SC gewann 2:0 bei Preußen Münster.
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1: Ich bin Diana Kramer. Wochenlange Hitze, kaum Regen. Das Wetter war in diesem Sommer für die Landwirte und die Ernte keine Hilfe. Experten gehen aber nicht davon aus, dass Regale leer bleiben. Die Preise dürften allerdings steigen, zumindest bei einigen Produkten.
2: Vor allem in Süd- und Westdeutschland hat die Dürre zu schwachen Erträgen bis hin zu Missernten geführt. Von der Agrarmarkt-Informationsgesellschaft heißt es, Engpässe gibt's nicht, der Markt wird versorgt. Aber zum Beispiel Salatgurken, Äpfel und Kartoffeln sind oder werden in diesem Jahr teurer als im Vorjahr. In den Bäckereien wirkt sich die schlechte Getreideernte nicht auf die Preise aus, schätzen die Experten. Denn in diesem Bereich gibt es viele Prozesse zwischen der Getreideernte und dem Verkauf von Brot. Hier sind die hohen Energiekosten eher das Problem. Uli Reitinger, Berlin.
1: Es ist der erste öffentliche Termin von Bundeskanzler Friedrich Merz nach seinem Sommerurlaub. 2 Tage nach der vollständigen Löschung des Waldbrands besucht er heute die Gemeinde Hürtgenwald, um den Helfern dort zu danken. Der Waldbrand in der Eifel war nach Einschätzung der Landesregierung der größte in der Geschichte Nordrhein-Westfalens. Nach teils wochenlanger Zwangspause nehmen immer mehr Rheinfähren aufgrund gestiegener Pegelstände den Betrieb wieder auf. Extremes Niedrigwasser hatte den Betrieb gestoppt. Die Pegelstände am Rhein hatten historische Tiefstände erreicht. Nach Regen in den vergangenen Tagen ging es aber wieder deutlich aufwärts. Zum Fußball. Nach schweren Ausschreitungen beim Südwestderby im DFB-Pokal zwischen dem SV Waldhof Mannheim und dem 1. FC Kaiserslautern müssen beide Vereine mit Konsequenzen rechnen. Der DFB kündigte eine umfassende Aufarbeitung an. 85 Personen wurden verletzt, darunter 35 Polizisten. Es gab mehrere Festnahmen. Die beiden Fanlager sind seit Jahrzehnten verfeindet und lieferten sich auch dieses Mal ein aufgeheiztes Duell auf den Rängen inklusive Pyrotechnik. Die Polizei musste einschreiten, zeitweise also drohte ein Abbruch der Partie. Am Ende siegte Kaiserslautern 1:0 nach Verlängerung. Außerdem VfB Stuttgart gegen Drittligist Hansa Rostock 4:0, Eintracht Frankfurt besiegte Fünftligist St. Tönis 11:0 und Preußen Münster Karlsruher SC 1:2.
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1: Also an diesem Wochenende gilt:
2: Jetzt ist Sommer, egal ob man schwitzt oder friert. Sommer ist, was in deinem Kopf passiert.
1: Und genau mit diesem Motto wird dem wechselhaften Wetter getrotzt und Jubiläums-Sommerfest gefeiert im Freibad Empelde. Zum 90. Jahrestag gibt es ein geburtstagwürdiges Programm mit Glücksrad, Tombola, Kuchen und einer Hüpfburg für die Kids. Der Eintritt ist frei. Los geht's um 14 Uhr im Freibad Empelde. Oder ihr plant heute einen Ausflug nach Wennigsen, denn dort könnt ihr diese

0: Das ist Sängerin Myra Mort, die heute eine Hommage für Nina Simone geben wird, und zwar im Kloster Wenningsen. Die Karte für den Abend kostet 31 Euro und um 19.30 Uhr geht's los. Und noch ein Großaufgebot in Sachen Musik. Klassik, Jazz, Pop, Tango und Weltmusik. Egal, was euch davon am meisten anspricht, ihr könnt es heute beim Festival Klassik im Pelikanviertel erleben. Ab 16 Uhr stehen ganz unterschiedliche Musikacts auf der Bühne, auf dem Pelikanplatz in der List. Und abends gibt's dann noch den Ausklang mit Feuerschalen und mediterraner Musik. Egal, was ihr macht, ich wünsche euch ein schönes Wochenende.
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2: Ich bin Diana Kramer. Nach seinem Sommerurlaub hat Bundeskanzler Friedrich Merz heute seinen ersten Termin. Er reist am Nachmittag in die Eifel nach Hürtgenwald. Dort will er sich bei den Einsatzkräften bedanken, die den größten Waldbrand in der Geschichte Nordrhein-Westfalens bekämpft hatten.
3: 3 Wochen hat der Kanzler sich zurückgezogen und sich nur gelegentlich über seinen Sprecher geäußert. Und auf der Plattform X hat er den Helferinnen und Helfern in NRW für ihre Bekämpfung der Waldbrände gedankt. Reicht nicht, schimpfen Grüne und Linke und werfen ihm vor, zu wenig gegen die Folgen der Klimakrise zu tun. Und das Thema bleibt ihm auch nach dem Austausch mit den Einsatzkräften heute erhalten. Denn in der Kabinettsklausur kommende Woche will die SPD ja darüber reden, den Hitzeschutz im Grundgesetz zu verankern. Thomas Thonfeld, Berlin.
2: Wochenlange Hitze und kaum Regen haben die Ernte in diesem Jahr schrumpfen lassen. Leere Regale oder Preisexplosionen drohen laut Experten aber nicht. Einige Produkte dürften allerdings etwas teurer werden, so die Agrarmarkt-Informationsgesellschaft. Zum Beispiel Salatgurken, Kartoffeln und Äpfel. Kurz vor dem 35. Unabhängigkeitstag der Ukraine ist Bundesaußenminister Johann Wadephul am Morgen in Kiew eingetroffen. Nach seiner Ankunft verurteilte er die zunehmenden russischen Drohnen- und Raketenangriffe. Er warf Moskau wahllosen Mord an Zivilisten sowie gezielte Zerstörung der Energieinfrastruktur vor. Die Sommermonate seien für die ukrainische Zivilbevölkerung die tödlichsten seit mehr als 4 Jahren gewesen, so Wadephul. Zum Fußball. Der Auftakt des DFB-Pokals wurde von schweren Ausschreitungen im Südwestderby zwischen Waldhof Mannheim und dem 1. FC Kaiserslautern überschattet. 85 Menschen wurden verletzt, darunter 35 Polizisten.
4: Die Fanlager stehen sich traditionell feindselig gegenüber. Die Polizei ist mit 1400 Sicherheitskräften im Einsatz. In der Schlussphase der regulären Spielzeit schießen Lautern-Fans Raketen auf die Sitzplatztribüne. Daraufhin stürmen Mannheimer Anhänger den Platz. Die Polizei muss für Ordnung sorgen, das Spiel steht kurz vor dem Abbruch. Auch der DFB hat Ermittlungen eingeleitet. Uli Reitinger, Sportredaktion.
2: Am Ende gewann Kaiserslautern mit 1:0 nach Verlängerung. Weiter ist auch der VfB Stuttgart nach einem 4:0 bei Drittligist Hansa Rostock. Eintracht Frankfurt besiegte mit 11:0 Fünftligist St. Tönis und der Karlsruher SC gewann 2:1 bei Preußen Münster.
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0: Also zum Brötchen holen gleich müsst ihr euch auf jeden Fall noch eine Jacke überziehen. Ist relativ frisch da draußen, 13 Grad gemessen an der Lutherkirche in der Nordstadt. 13 Grad auch in Wülfel aktuell und in Fuhrberg. Dazu einige Wolken am Himmel. Im Laufe des Tages bleiben die auch. Es gibt aber auch Sonnenschein. Auch Regen kann heute aber dabei sein, also ein bisschen wechselhaft. Und das Wochenende insgesamt auch eher frisch. Die Höchstwerte bleiben knapp unter 20 Grad heute und morgen.
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0: Auf den Straßen ist alles okay. Gute und sichere Fahrt.
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0: Mit Dörte Hansen, schönen guten Morgen. Statt 5 müsst ihr an diesem Wochenende 22 Kilometer fahren. Zumindest wenn euch die Sperrung des Südschnellwegs betrifft. Der ist seit dem späten Abend dicht, weil die nächste Bauphase dort vorbereitet wird. Und die Umleitungsstrecke, die ist eben wirklich extrem lang. Wir haben die konkreten Infos für euch gleich hier bei Radio Hannover. Kommt gut ins Wochenende.

0: Schönes Wochenende mit eurer Stimme der Stadt. Hier ist Radio Hannover am Samstag. Und Autofahrer in Hannover müssen sich an diesem Wochenende auf einen wirklich großen Umweg einstellen. Der Südschnellweg, der ist seit gestern Abend zwischen Seelhorster Kreuz und Landwehrkreisel gesperrt. Grund sind die Bauarbeiten an den Bahnbrücken dort. Maike Meitsch aus unserem Radio Hannover Team, was genau passiert denn dort und warum musste dafür gleich die ganze Strecke dicht gemacht werden?
1: Ja, die Baustelle am Südschnellweg, die wird jetzt erweitert. Dafür werden Leitplanken abgebaut und die Fahrspuren neu angeordnet. Kurz gesagt, es wird Platz geschaffen für den nächsten Bauabschnitt. Und dafür ist der Südschnellweg in beide Richtungen noch voraussichtlich bis Montag früh um 5 gesperrt.
0: Okay, und wer jetzt am Wochenende trotzdem in Richtung Süden oder Norden unterwegs ist, wie sieht da die Umleitung genau aus?
1: Die ist ziemlich lang. Statt der rund 5 Kilometer über den Südschnellweg sind es jetzt knapp 22 Kilometer. Boah. Die Umleitung führt über Pattensen, die B443 und den Messeschnellweg. Geplant ist, wie gesagt, dass die Strecke Montag früh wieder frei ist. Ob das klappt, hängt aber auch davon ab, ob bei den Arbeiten jetzt noch Schäden entdeckt werden. Denn wie bei einer ähnlichen Sperrung vor 2 Jahren könnte es dann noch zu Verzögerungen kommen.
0: Tja, das würde dann ab Montag ja auch den Berufsverkehr treffen. Hoffen wir mal nicht. Dankeschön, Maike. Mindestens also für dieses Wochenende gilt, besser etwas mehr Zeit einplanen, wenn ihr dort lang müsst. Hannovers Südschnellweg, der ist noch bis Montag früh mindestens gesperrt. Komplett zwischen Seelhorster Kreuz und Landwehrkreisel. Und die Umleitung ist ganze 22 Kilometer lang. Gesperrt, komplett zwischen Seelhorster Kreuz

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0: Guten Morgen am Samstag, hier ist Radio Hannover, kurz nach 8:30.
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0: Tja, nicht warm genug für einen Badesee, nicht nass genug fürs Sofa, also irgendwo ein Wetter dazwischen. Und perfekt, um irgendwas zu erledigen, was ihr eigentlich schon seit ein paar Wochen vor euch herschiebt, würde ich sagen. Die Temperaturen, die erreichen heute keine 20 Grad. Wir bleiben knapp drunter, 18, 19 Grad nachher der Höchstwert. Aktuell sind es 14 in Kaltenweide, genauso wie in Waldhausen und aktuell am Hauptbahnhof hier in der City. Morgen am Sonntag dann ähnliche Temperaturen und auch ähnliches Wetter. Es gibt viele Wolken. Einiges an Sonnenschein aber auch und vereinzelt kann es regnen.
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0: Bitte Vorsicht auf der B6 in Hannover, der Messeschnellweg zwischen Mittelfeld und Kreuz Seelhorst. Hier liegt ein totes Reh auf dem rechten Fahrstreifen. Außerdem Vorsicht auf der L383 zwischen Mellendorf und Wennebostel. In beiden Richtungen, hier hat sich offensichtlich die Fahrbahn abgesenkt. Also passt auch da bitte entsprechend auf. Das war's für den Moment, wenn ihr unterwegs seid. So früh am Samstagmorgen, dann kommt ihr gut durch. Gute und sichere Fahrt mit Radio Hannover. Ich bin Dörte Hansen. Guten Morgen.

Spätsommer dieses Wochenende, ja, so ein bisschen auf Sparflamme. Aber wir haben immer noch Sommermusik für euch hier bei Radio Hannover. Jetzt einen Song, der ja echt eine spannende Geschichte hat. Der ist nämlich ursprünglich ein antifaschistisches Partisanenlied aus Italien, aus der Zeit des Zweiten Weltkriegs. Zum Sommerhit wurde Bella Ciao dann vor 8 Jahren in einem Remix vom DJ Ugel, maßgeblich gepusht damals von der Netflix-Erfolgsserie Haus des Geldes und in Deutschland 2018 dann auch sogar offiziell als Sommerhit des Jahres gekürt. Hier ist Bella Ciao bei Radio Hannover.

Vielleicht war es bei euch Der König der Löwen oder Das Dschungelbuch. Diese Filme, die unsere Kindheit geprägt haben. Bei Taylor Swift war es Toy Story, die Filme über die Spielzeuge, die im Kinderzimmer zum Leben erwachen. Seit sie 5 Jahre alt war, ist Taylor Swift Toy Story Fan, hat sie immer wieder erzählt. Und so hat sich für sie dieses Jahr tatsächlich auch ein Traum erfüllt, weil sie einen Song machen durfte zum neuesten Film der Reihe.

0: Knew It, I Knew You, Soundtrack zu Toy Story 5 hört ihr gleich hier bei Radio Hannover vor den Nachrichten um 9.
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2: Ich bin Diana Kramer. Wochenlange Hitze, kaum Regen. Das Wetter war in diesem Sommer für die Landwirte und die Ernte keine Hilfe. Experten gehen aber trotzdem nicht davon aus, dass Regale leer bleiben. Die Preise dürften allerdings steigen, zumindest bei einigen Produkten.
3: Vor allem in Süd- und Westdeutschland hat die Dürre zu schwachen Erträgen bis hin zu Missernten geführt. Von der Agrarmarkt-Informationsgesellschaft heißt es, Engpässe gibt's nicht, der Markt wird versorgt. Aber zum Beispiel Salatgurken, Äpfel und Kartoffeln sind oder werden in diesem Jahr teurer als im Vorjahr. In den Bäckereien wirkt sich die schlechte Getreideernte nicht auf die Preise aus, schätzen die Experten. Denn in diesem Bereich gibt es viele Prozesse zwischen der Getreideernte und dem Verkauf von Brot. Hier sind die hohen Energiekosten eher das Problem. Uli Reitinger, Berlin.
2: Es ist der erste öffentliche Termin von Bundeskanzler Friedrich Merz nach seinem Sommerurlaub. Zwei Tage nach der vollständigen Löschung des Waldbrandes besucht er heute die Gemeinde Hürtgenwald, um dort den Helfern zu danken. Der Waldbrand in der Eifel war nach Einschätzung der Landesregierung der größte in der Geschichte Nordrhein-Westfalens. Kurz vor dem 35. Unabhängigkeitstag der Ukraine ist Außenminister Johann Wadephul zu einem Solidaritätsbesuch in Kiew eingetroffen. Er sagte der Ukraine weitere deutsche Unterstützung zu.
4: Während wir Ferien verbringen, ist dieses Land wieder auf das Härteste angegriffen worden. Hier leiden die Menschen tagtäglich, nicht nur in der Nacht unter fortwährenden brutalen Angriffen Russlands. Wir sehen das Leiden, wir sehen, wie dieses Land kämpft, und wir werden dieses Land weiter unterstützen.
2: Bundesaußenminister Wadephul. Damit zum Fußball. Nach schweren Ausschreitungen beim Südwestderby im DFB-Pokal zwischen dem SV Waldhof Mannheim und dem 1. FC Kaiserslautern müssen beide Vereine mit Konsequenzen rechnen. Der DFB kündigte eine umfassende Aufarbeitung an. 85 Personen wurden verletzt, darunter 35 Polizisten. Es gab mehrere Festnahmen. Am Ende siegte Kaiserslautern 1:0 nach Verlängerung. Die weiteren Ergebnisse: VfB Stuttgart gegen Drittligist Hansa Rostock 4:0, Eintracht Frankfurt besiegte Fünftligist St. Tönis 11:0 und Preußen Münster Karlsruhe SC 1:2.
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0: Na, weiß ich jetzt nicht, ob ihr wirklich draußen frühstückt. Heute bei den Temperaturen, die sind noch so ein bisschen gebremst. 14 Grad aktuell gemessen. Bei euch in Landringhausen, genauso wie in Limmer und in der Südstadt. Im Laufe des Tages wird es auch nicht so warm heute. Die Höchstwerte bleiben unter 20 Grad, 18, 19 Grad heute und auch morgen der Höchstwert. Dazu viele Wolken unterwegs. Vereinzelt kann es regnen, aber die Sonne zeigt sich auch immer wieder.
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0: Alles okay auf unseren Straßen. Wenn ihr unterwegs seid, gute und sichere Fahrt mit uns.
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0: Wir drücken die Daumen, dass bei Hannover 96 heute zumindest gegen einen Fünftligisten alles glatt geht im DFB-Pokal. Nach dem verpatzten Ligastart brauchen unsere Roten und auch alle Fans ein Erfolgserlebnis. Und das ist ja heute natürlich nur bedingt möglich, denn klar, eigentlich ist das eine Pflichtaufgabe. Auf das Pokalspiel blicken wir später auch noch ausführlich. Gleich gibt es erstmal noch mehr Sport im Lokalsport und davor Musik. Ich bin Dörte Hansen. Schönes Wochenende.

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0: Pokalrunde 1 überstehen und eine Blamage unbedingt vermeiden. Das ist für Hannover 96 heute die ganz klare Devise. Und was die Roten noch vor der Brust haben, das haben die Recken schon geschafft. Mehr jetzt von Till Ulich.
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2: Es war der erwartete Erfolg zum Start in die neue Saison. Wir sind beim Handball und unseren Jungs der TSV Hannover-Burgdorf direkt haben wir gestern den Auftakt hingelegt. Es ging in der ersten Runde des DHB-Pokals zum Zweitligisten TuS Ferndorf. Am Ende gab es einen standesgemäßen 36-29 Erfolg. Nur in der ersten Halbzeit hatten die Recken Probleme. In der zweiten stellten sie dann schnell die Weichen auf Sieg. Bester Werfer August Pedersen mit 10 Toren. Bitter ausgeschieden ist der Drittligist TuS Finnhorst. Die Jungs fahren gegen den Zweitligisten VfL Potsdam ganz nah dran am Sieg, vergaben in der Schlussphase aber einen 30-27 Vorsprung und unterlagen am Ende mit 32-33. In der kommenden Woche geht's nun in den Ligen los. Dann sind wir beim Fußball, da heißt's NFV-Pokal-Viertelfinale für den HSC Hannover. Der muss reisen und zwar zum SV Meppen. Der ist in der vergangenen Saison aus der Regionalliga aufgestiegen, hatte gegen den HSC mit 6-5-0 gewonnen. Das wollen die Jungs von der Konstantinstraße im Pokal natürlich logischerweise besser machen. Das Ganze heute ab 14 Uhr. Und dann haben wir noch Eishockey. Ja, auch im Hochsommer gibt es dieses Thema. Es geht nämlich wieder los bei den Hannover Indians und den Scorpions. Die Indians feiern morgen Saisonauftakt nach einem öffentlichen Training. Um 13 Uhr beginnt um 15 Uhr die Mannschaftsvorstellung und ein buntes Programm. Die Hannover Scorpions ziehen mit ihrer Saisoneröffnung nächste Woche dann nach.
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0: Ich war tatsächlich erst einmal da, aber das hat mir richtig gut gefallen. Ich will seitdem immer mal wieder dahin, aber naja, wie es dann immer so ist, ne? Ergibt sich nicht so schnell. London, die britische Hauptstadt, die ruft gleich. London Calling von The Clash ist unser Classic Hit hier bei Radio Hannover. Gleich um kurz vor 21:30.
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0: 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Schönes Wochenende, 9:30.
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0: Ist eigentlich ganz schön für einen Stadtbummel. Ihr könntet auch mal wieder über den Altstadt-Flohmarkt flanieren. Sonnenbrille und ein kleiner Regenschirm dürfen dabei beide mit in die Tasche. Kann beides mit dabei sein. Überwiegend bewölkt heute auf jeden Fall dieser Samstag mit sonnigen Abschnitten. Aber es kann im Laufe des Tages auch ein bisschen regnen. Die Temperaturen jetzt am Wochenende ein bisschen frischer. Knapp unter 20 Grad bleiben die. Aktuell sind es 16 Grad hier in der City am Landtag. 16 Grad auch in Kleefeld. In Springe am Deister, da sind es noch 14 Grad.
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0: Auf den Straßen ist alles okay. Gute und sichere Fahrt, wenn ihr unterwegs seid. Und so könnt ihr diesen frühen Samstagvormittag ja dafür nutzen, mal zu überlegen, was ihr mit dem restlichen Wochenende noch so anfangen mögt. Ist einiges los in der Stadt. Open Air Oper heute Abend nochmal im Marschpark. Das Weinfest auf dem Opernplatz und noch mehr. Unsere Veranstaltungstipps gleich hier bei Radio Hannover.

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0: Es kann ja manchmal ganz schön unübersichtlich sein, wenn man versucht, sich durch die ganzen Eventlisten für die Region Hannover durchzuwühlen. Aber dafür habt ihr ja uns und wir treffen eine schöne Vorauswahl für euch. Die kommt jetzt von Marie Müller.
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2: Also an diesem Wochenende gilt:
3: Jetzt ist Sommer, egal ob man schwitzt oder friert. Sommer ist, was in deinem Kopf passiert.
2: Und genau mit diesem Motto wird dem wechselhaften Wetter getrotzt und Jubiläumssommerfest gefeiert im Freibad Empelde. Zum 90. Jahrestag gibt es ein geburtstagwürdiges Programm mit Glücksrad, Tombola, Kuchen und einer Hüpfburg für die Kids. Der Eintritt ist frei. Los geht's um 14 Uhr im Freibad Empelde. Oder ihr plant heute einen Ausflug nach Wennigsen, denn dort könnt ihr diese Hammerstimme erleben.

0: Das ist Sängerin Myra Mort, die heute eine Hommage für Nina Simone geben wird, und zwar im Kloster Wenningsen. Die Karte für den Abend kostet 31 Euro und um 19.30 Uhr geht's los. Und noch ein Großaufgebot in Sachen Musik. Klassik, Jazz, Pop, Tango und Weltmusik. Egal, was euch davon am meisten anspricht, ihr könnt es heute beim Festival Klassik im Pelikanviertel erleben. Ab 16 Uhr stehen ganz unterschiedliche Musikacts auf der Bühne, auf dem Pelikanplatz in der List. Und abends gibt's dann noch den Ausklang mit Feuerschalen und mediterraner Musik. Egal, was ihr macht, ich wünsche euch ein schönes Wochenende.
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0: Latin Pop aus Hannover von Marquez. Da lo mismo, neue Musik von der Band, die in diesem Jahr 20-jähriges Bandjubiläum feiert tatsächlich. Darüber werden wir auch mit den Jungs sprechen. Die kommen nämlich nächste Woche zu uns zum Interview. Freuen wir uns schon drauf. Radio Hannover hier am Samstagvormittag. Gleich gibt's Musik von PhD, I Won't Let You Down, vor den Nachrichten um 10.
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0: schönes Wochenende mit eurer Stimme der Stadt, mit Radio Hannover am Samstag. Es ist gleich 10 Uhr.
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2: Ich bin Diana Kramer. Bundesjustizministerin Stefanie Hubig will nach dem islamistischen Terroranschlag beim Christopher Streeter in Berlin das Grundgesetz ändern. Sie spricht sich dafür aus, das Diskriminierungsverbot um die sexuelle Identität zu ergänzen. Das sagte sie der Rheinischen Post.
3: In der Bundesregierung sind noch Gespräche nötig, so Hubig. Kanzler Merz hatte sich nach dem CSD-Anschlag persönlich an die queere Community gewandt und klargestellt, dass der Staat sich für ihren Schutz einsetzen wird. Eine Ergänzung des Grundgesetzes ist aus Sicht der SPD-Politikerin daher die logische Konsequenz. Bei dem Terroranschlag vor 4 Wochen im Berliner Tiergarten war eine Frau getötet worden, mindestens 31 Menschen wurden verletzt. Einige von ihnen schwer. Der 21-jährige Attentäter wurde am Tag nach der Tat von Polizisten erschossen. Aus Berlin, David Riemer.
2: Nach dem russischen Drohnenangriff auf ein Einkaufszentrum in der Südostukraine ist die Zahl der Toten dort auf mindestens 16 gestiegen. Der ukrainische Zivilschutz sprach am Morgen noch von 9 Vermissten, darunter auch 2 Kinder. Mehrere Schwerverletzte würden noch in Krankenhäusern behandelt. Auch in der Nacht gab es erneut massive russische Angriffe auf die Region. Am Morgen ist Bundesaußenminister Johann Wadephul in der Hauptstadt Kiew eingetroffen. Er sagte der Ukraine weitere Unterstützung zu. Bundeskanzler Friedrich Merz ist aus seinem Sommerurlaub zurück. Sein erster Termin führt ihn heute nach Hürtgenwald in der Eifel. Dort will er Einsatzkräften und Helfern für ihren Kampf gegen den großen Waldbrand danken.
4: Merz ist das erste und wohl auch einzige Mitglied der Bundesregierung, das das ehemalige Waldbrandgebiet besucht. Eine Woche lang kämpften die Einsatzkräfte gegen den größten Waldbrand, den es je gegeben hat in NRW. Politisch wird Merz das Thema noch weiter beschäftigen, denn sein Koalitionspartner, die SPD, will das Grundgesetz ändern, damit der Bund mehr Macht bekommt im Kampf gegen Hitze und Dürre. Merz' Partei, die CDU, ist dagegen. Uli Reitinger, Berlin.
2: Zum Fußball und den Ergebnissen der ersten Runde des DFB-Pokals. VfB Stuttgart gegen Drittligist Hansa Rostock 4:0. Eintracht Frankfurt besiegte Fünftligist St. Tönis 11:0 und 1. FC Kaiserslautern Waldhof Mannheim 1:0. Bei diesem Südwest-Derby kam es zu schweren Ausschreitungen mit 85 Verletzten und mehreren Festnahmen.
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0: Ja, der Spätsommer so ein bisschen auf Sparflamme dieses Wochenende. Die Temperaturen bleiben heute und morgen knapp unter 20 Grad im Tagesverlauf. Aktuell messen wir 16 Grad in Stöcken und Ricklingen. 15 sind es noch in der Wedemark aktuell gemessen in Bissendorf. Im Laufe des Tages dazu viele Wolken. Es kann auch vereinzelt ein bisschen regnen. Die Sonne kämpft sich ab und an aber auch mal durch. Ähnlich sieht es dann morgen am Sonntag aus. Das Regenrisiko morgen etwas geringer.
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0: Fahrt bitte vorsichtig auf der A352, Eckverbindung Hannover, Hannover West Richtung Hannover Nord, zwischen Langenhagen-Kaltenweide und dem Dreieck Hannover Nord. Hier liegt ein totes Tier auf der Straße. Gute und sichere Fahrt.
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0: Das ist eine Pflichtaufgabe, aber auch die muss man natürlich erstmal bestehen. Und im Pokal, da kann das auch mal ein bisschen schwieriger werden, als man sich das vorher so ausmalt. Das kennt 96 leider zur Genüge aus den vergangenen Jahren. Oft war Schluss in Runde 1 im DFB-Pokal. Heute nun geht's für 96 im Bremer Weserstadion gegen einen bremischen Fünftligisten. Sollte also machbar sein. Unseren Vorbericht hört ihr gleich hier bei mir. Ich bin Dörte Hansen. Schönes Wochenende.

0: da gab es schon einige Extreme in den ersten Spielen von Runde 1 im DFB-Pokal. Hier ist Radio Hannover am Samstagvormittag. Heftige Ausschreitungen mit Polizei, Hundertschaften und Reiterstaffel auf dem Spielfeld. Das Ganze am Abend beim Südwest-Derby zwischen Waldhof Mannheim und Kaiserslautern. Das war richtig heftig. Ein positiveres Extrem, zumindest aus der Sicht einer Mannschaft, gab es auch. Nämlich ein 11:0 von Eintracht Frankfurt gegen Oberligist St. Tönis. Das würden wir wohl auch gerne nehmen, ne? Heute. Wenn Hannover 96 nun antritt in der ersten Pokalrunde, da muss natürlich ein Sieg her. Im Bremer Weserstadion geht es am Nachmittag gegen Fünftligist SV Hemmelingen. Till Ulich vom Radio Hannover Sport. Die Ausgangslage, die ist wohl glasklar, ne?
1: Es gibt da tatsächlich nichts drumherum zu diskutieren. 96 ist haushoher Favorit und steht absolut in der Pflicht, in die nächste Runde zu kommen. Die SV Hemmelingen ist ein Fünftligist und da muss 96 einfach den Anspruch haben zu gewinnen. Und genau das untermauert auch der Coach Christian Tietz.
2: Das ist ein Pflichtspiel, wollen wir unbedingt weiterkommen. Die gehen wir mit der notwendigen Ernsthaftigkeit an, mit der Einstellung, mit der Mannschaft und wollen natürlich das Spiel für uns so zielstrebig wie möglich angehen und für uns auch versuchen zu entscheiden. Wir wollen auch unbedingt eine Runde weiterkommen. Der DFB-Pokal ist ein total interessanter Wettbewerb, in dem du versuchen willst, so weit wie möglich zu kommen.
1: Und klar, on top kommt der Fehlstart in der Liga. 0 Punkte nach 2 Spielen, das hatte man sich ganz anders vorgestellt. Ein Aus im Pokal würde für maximale Unruhe sorgen. Das will 96 logischerweise unbedingt verhindern. Deswegen gehe ich davon aus, dass die Mannschaft entsprechend konzentriert zu Werke geht. Im Tor wird sie das übrigens wieder mit Leo Weinkauf tun. War ja für viele durchaus überraschend, dass Christian Tietz nach dem ersten Saisonspiel gleich gewechselt hat. Pascal Loretz, der neue Schweizer, musste raus. Leo Weinkauf letztes Jahr die Nummer 2 ins Tor. Der wird auch morgen spielen. Das hat Tietz nochmal bestätigt und sich dazu geäußert, warum, wieso, weshalb er eigentlich gewechselt hat.
2: Der Leo hat ein außergewöhnlich gutes Spiel gemacht. Der Leo zeigt es hier schon seit langer Zeit, dass er ein guter Torhüter ist. Deswegen stellt sich für mich die Frage gar nicht, sondern wir spielen ja im Leistungsprinzip. Und für dieses Spiel, das habe ich euch schon erklärt, war Leo die richtige Entscheidung. Und ganz davon abgesehen finde ich es ihm gegenüber ehrlich gesagt nicht in Ordnung, dass du einen Torhüter hast, der hier wirklich, seitdem wir hier sind, der hat schon letzte Saison außergewöhnlich gut trainiert und auch immer wieder in den Spielen, in der Vorbereitung, wo er gespielt hat, gut aufgetreten ist. Deswegen war das für mich jetzt gar nichts Außergewöhnliches.
1: Also 96 beim Fünftligisten SV Hemmelingen. Ein Sieg ist Pflicht. Ausrufezeichen.
0: Ja, so sieht's aus. 7000 Fans aus Hannover sind nachher mit dabei in Bremen. Anpfiff der Partie gegen Hemmelingen ist um 15:30 Uhr.

0: Applaus für die Sporties, die Sportfreunde Stella, ihr größter Hit Unplugged. Ein Kompliment hier bei Radio Hannover. Und gleich gibt's einen der vielen, vielen großen Hits von ABBA, unser Classic Hit um kurz vor halb, Super Trooper.
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0: fast unmöglich, finde ich, da nicht zumindest ein bisschen mitzusingen, oder? Super Trooper von ABBA, hier bei Radio Hannover, kurz nach 10:30.
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0: Tja, nicht warm und nicht sonnig genug eigentlich für einen Badesee, nicht nass genug fürs Sofa, also irgendwie so ein Mittelding heute. Perfektes Wetter, um endlich mal eine Sache zu machen, die ihr seit ein paar Wochen vor euch herschiebt, würde ich sagen. Die Temperaturen heute, die bleiben frisch. Unter 20 Grad die Höchstwerte, 19 Grad nachher, 17 aktuell. Gemessen in Fahrenwald, in Seelhorst und auch in Isernhagen FB. Dazu gibt es viele Wolken, vereinzelt auch Regen im Laufe des Tages. Die Sonne zeigt sich zwischendrin aber auch immer wieder. Ähnlich sieht das Wetter auch morgen am Sonntag aus.
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0: Bitte Vorsicht auf der A2 Hannover Richtung Dortmund. An der Ausfahrt Langenhagen steht ein defektes Fahrzeug. Außerdem sind hier Menschen im Bereich der Autobahn unterwegs. Vorsicht auch auf der A7, eine ungesicherte Unfallstelle. Hannover Richtung Hamburg zwischen Mellendorf und Berghof. 4 Fahrzeuge sind an dem Unfall beteiligt, das Ganze hier auf dem rechten Fahrstreifen. Und A352 Hannover West Richtung Hannover Nord zwischen Langenhagen-Kaltenweide und dem Dreieck Hannover Nord. Gefahr durch ein totes Tier auf der Autobahn. Gute und sichere Fahrt da, wo es geht.

0: Hier ist Radio Hannover am Samstagvormittag und Autofahrer bei uns in Hannover müssen sich an diesem Wochenende wirklich auf einen großen Umweg einstellen. Der Südschnellweg, der ist seit gestern Abend zwischen Sielhorster Kreuz und Landwehrkreisel komplett gesperrt. Grund sind neue Bauarbeiten an den Bahnbrücken. Maike Meitsch aus unserem Radio Hannover-Team, was genau passiert dort und warum musste dafür gleich die ganze Strecke dicht gemacht werden?
1: Ja, die Baustelle am Südschnellweg, die wird jetzt erweitert. Dafür werden Leitplanken abgebaut und die Fahrspuren neu angeordnet. Kurz gesagt, es wird Platz geschaffen für den nächsten Bauabschnitt. Und dafür ist der Südschnellweg in beide Richtungen noch voraussichtlich bis Montag früh um 5 gesperrt.
0: Mhm. Wer jetzt am Wochenende trotzdem in Richtung Süden oder Norden da unterwegs ist, wie sieht die Umleitung denn genau aus?
1: Die ist ziemlich lang. Statt der rund 5 Kilometer über den Südschnellweg sind es jetzt knapp 22 Kilometer. Boah. Die Umleitung führt über Pattensen die B443 und den Messeschnellweg. Geplant ist, wie gesagt, dass die Strecke Montag früh wieder frei ist. Ob das klappt, hängt aber auch davon ab, ob bei den Arbeiten jetzt noch Schäden entdeckt werden. Denn wie bei einer ähnlichen Sperrung vor 2 Jahren könnte es dann noch zu Verzögerungen kommen.
0: Tja, und das würde dann ja ab Montag auch den Berufsverkehr treffen. Hoffen wir mal, dass da alles glatt geht. Dankeschön, Maike. Mindestens für dieses Wochenende gilt also, plant ein bisschen mehr Zeit ein, wenn ihr da lang müsst. Der Südschnellweg ist bis Montag früh zwischen Sielhorster Kreuz und Landwehrkreisel gesperrt. Die Umleitung ist 22 Kilometer lang.

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0: gab ja mal wieder neue Musik von Fury in the Slaughterhouse aus Hannover. Diesen Sommer gab es ein neues Album, Changes, ist Ende Juni erschienen. Daraus hört ihr eine aktuelle Single gleich hier bei Radio Hannover, Fix This Crack, vor den Nachrichten um 11.
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0: Wer noch einen Wachmacher brauchte für diesen Samstagvormittag, der hat ihn hier bekommen mit Fury in the Slaughterhouse. 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
2: Ich bin Diana Kramer. Kurz vor dem 35. Unabhängigkeitstag der Ukraine ist Bundesaußenminister Johann Wadephul am Morgen zu einem Besuch in Kiew eingetroffen. Er sagte dem Land weitere Unterstützung zu.
3: Während wir Ferien verbringen, ist dieses Land wieder auf das Härteste angegriffen worden. Hier leiden die Menschen tagtäglich, nicht nur in der Nacht unter fortwährenden brutalen Angriffen Russlands, vor allen Dingen auch gegen die Zivilbevölkerung. Wir sehen das Leiden, wir sehen, wie dieses Land kämpft und wir werden dieses Land weiter unterstützen.
2: Bundesaußenminister Wadephul. Derweil ist nach dem russischen Drohnenangriff auf ein Einkaufszentrum im Südosten der Ukraine die Zahl der Toten auf mindestens 16 gestiegen. 9 Menschen werden noch vermisst, darunter 2 Kinder, teilte der Gouverneur der Region mit.
4: Präsident Zelensky in Kiew sprach von einem brutalen Terrorangriff gegen Zivilisten. Derweil gab es auch heute Nacht wieder Angriffe. In Kiew wurden Eisenbahnanlagen getroffen, es gab erneut Opfer. Die Ukraine wehrte sich indes mit Gegenangriffen. Hier in Moskau melden die Behörden Drohnenattacken und in Samara im Süden Russlands wurde eine Ölraffinerie getroffen. Zudem gab es mehrere Verletzte im Lager eines getroffenen Online-Versandhändlers. Aus Moskau Ulf Mauder.
2: Bundesjustizministerin Stefanie Hubig will nach dem islamistischen Terroranschlag beim Christopher Streeter in Berlin das Grundgesetz ändern. Sie wolle das Diskriminierungsverbot um die sexuelle Identität ergänzen, sagte Hubig der Rheinischen Post. Außerdem berate man mit Innenminister Alexander Dobrindt über Nachschärfungen, etwa beim Informationsaustausch zwischen Sicherheitsbehörden und Justiz. Die US-Behörden ermitteln nicht weiter gegen die Kurzvideoplattform TikTok. 2024, noch unter Präsident Joe Biden, hatte das US-Justizministerium TikTok verklagt. Der Vorwurf damals, die Plattform habe zugelassen, dass Kinder unter 13 Jahren ohne Zustimmung ihrer Eltern Accounts anlegten. Jetzt gibt es einen Vergleich. Die Ermittlungen werden gegen die Zahlung von 400 Millionen US-Dollar eingestellt. Das Ministerium verwies darauf, dass TikTok seine Datenschutzpraxis inzwischen geändert habe.
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0: Ja, es ist noch Spätsommer, aber dieses Spätsommerwochenende, das ist so ein bisschen, ja, steht auf der Bremse, würde ich sagen. Die Temperaturen zum Beispiel, die erreichen keine 20 Grad heute und morgen. Die Höchstwerte knapp darunter, 19 Grad heute, 18 morgen am Sonntag. Aktuell sind es 17 in Hemmingen, in Linden-Nord und auch in Mittelfeld. Dazu gibt es vor allem heute im Laufe des Tages wahrscheinlich auch ein bisschen Regen, ansonsten viele dunklere Wolken. Auch die Sonne zeigt sich aber heute. Morgen schafft sie das dann noch ein bisschen besser.
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0: Bitte Vorsicht auf der A2 Hannover in Richtung Dortmund. Auf Höhe der Ausfahrt Langenhagen, Gefahr durch Menschen im Bereich der Autobahn. Die Ausfahrt ist auch aktuell gesperrt. Die Polizei ist hier vor Ort. Da gibt es Probleme mit einem defekten Fahrzeug. Außerdem Vorsicht auf der B217 Springe in Richtung Hannover. Zwischen Springe Ost und Alvesrode Wiesentgehege, Gefahr durch Gegenstände auf dem rechten Fahrstreifen. Und A7 Hannover in Richtung Hamburg zwischen Mellendorf und Berghof. 5 Kilometer stockender Verkehr. Grund ist hier eine Unfallaufnahme zwischen Mellendorf und Berghof, da auf dem Standstreifen. Passt auch dort bitte entsprechend auf. Gute und sichere Fahrt euch.
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0: Die Band Sunrise Avenue ist ja inzwischen schon seit einigen Jahren Geschichte. Samu Haber, der Sänger, der macht inzwischen Solo-Musik. Und aus seinem Schatten heraus tritt auch ein anderer Musiker jetzt, nämlich Riku Rajama, auch ein Finne. Und der macht jetzt auch selber Musik und spielt nicht mehr nur Gitarre wie bei Sunrise Avenue, sondern singt jetzt auch noch. Seine aktuelle Single Stay Here hört ihr gleich hier bei mir nach Belinda Carlisle. Und ich bin Dörte Hansen. Schönes Wochenende.

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0: Gerade läuft in Hannover noch das Überschlag-Festival mit richtig, richtig guten Schlagzeugerinnen und Schlagzeugern. Davon hat mir diese Woche auch Mirjana erzählt, aber nicht nur das. Sie hat auch, sagen wir, ein bisschen performt, ja, hat mich nach einem Kugelschreiber gefragt und mir dann im Studio einfach mal einen vorgeklopft.
2: Ich weiß nicht, ob du mich hörst oder ob ich dir auf die Nerven gehe.
0: Also, so eine Klopferei.
2: Ne? So eine Klopferei, Pan-Tapping, gibt sogar einen Fachbegriff.
0: Okay.
2: Und der macht das halt nicht so dusselig wie ich,
0: sondern
2: richtig professionell seit 15 Jahren. Und die Macher vom Überschlag-Festival sind auf ihn durch Social Media aufmerksam geworden. Da hat er, keine Ahnung, 7 Millionen Followerinnen und Follower. Haben ihn eingeladen nach Hannover und er ist wirklich rein in die Stadt, ins GOP, 45 Minuten. Den machen und dann ist er wieder abgerauscht. Ich konnte es leider live nicht sehen, hatte aber die Gelegenheit, vorher mit ihm zu sprechen und werde das in Freundes- und Familienkreis aber nicht erzählen, nicht, dass die jetzt alle damit anfangen. Ne?
0: Ich glaube auch, jeder hat so einen Kollegen, der das irgendwie immer macht, gegenüber am Schreibtisch, was dann unheimlich nervt. Ich denke mal, dieser Kollege der etwas anderen Art, der wird da andere Fähigkeiten gehabt haben.
2: Ja, das stimmt, das stimmt. Und ich habe das dem, ich habe seinen Namen gar nicht genannt, Mensch, vorher.
0: Oh ja.
2: Lance Trumental, Lenny Simo auch gesagt und er meint so, naja gut, jeder fängt mal an.
0: Ja.
2: Also die Nerverei gehört auch dazu, aber ich kann allen wirklich nur mal einen Tipp geben, guckt euch das an im Internet, man wird süchtig nach seinem Beat, nach seinen Rhythmen, das ist ganz, ganz toll.
0: Ja, kann ich nur bestätigen. Das hat mit einfacher Rumklopferei dann nicht mehr so viel zu tun. Und Mirjana und ich, wir haben dann auch noch über die Media Night gesprochen, die war diese Woche, so ein großer Medienbranchentreff. Und warum Mirjanas Zeigefinger da ausnahmsweise mal so ein bisschen nach oben geht, das hört ihr in der ganzen Stadtgeflüster-Ausgabe zum Nachhören, wie immer auf radiohannover.de.
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0: Musik von Queen für euren Samstagvormittag hier bei Radio Hannover. Es ist genau 11:30.
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0: Das ist eigentlich ganz nett für einen Stadtbummel mit der besten Freundin oder ihr flaniert mal wieder ein bisschen über den Altstadtflohmarkt. Es bleibt zumindest weitestgehend trocken. Einen kleinen Regenschirm dürft ihr trotzdem einpacken. Sonnenbrille aber auch, ist alles mit dabei. Ziemlich dunkle, dicke Wolken da draußen, aber eben auch zwischendurch immer wieder Sonnenschein. Es kann allerdings im Laufe des Tages auch regnen. Die Temperaturen, die bleiben eher frisch heute. 19 Grad der Höchstwert, 17 sind es aktuell bei euch in Koldingen, genauso wie in Kirchrode und Hainholz. Auch morgen am Sonntag dann ähnliches Wetter bei maximal 18 Grad.
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0: Auf der A7 gibt es Probleme, Hannover in Richtung Hamburg. Zwischen Mellendorf und Berghof hatte es vorhin einen Unfall gegeben. Die Unfallaufnahme läuft hier noch auf dem Standstreifen. Deswegen dauert es hier länger. Zwischen Mellendorf und Berghof in Richtung Hamburg aktuell 5 Kilometer stockender Verkehr. Ansonsten sind die Straßen aber frei. Ich wünsche eine gute und sichere Fahrt. Ich bin Dörte Hansen. Habt ein schönes Wochenende mit uns.

0: So ein bisschen Spätsommer-Sparflammen-Wochenende. Lassen wir uns die Laune natürlich nicht verderben und wir können trotzdem draußen einiges erleben an diesem Wochenende. Es ist zum Beispiel Weinfest auf dem Opernplatz. Bin ich heute Morgen schon dran vorbeigeradet, da war natürlich noch nichts los. Heute Abend ist dann auch Abend 2 bei der Open Air Oper im Maschpark. Und das hier ist auch noch los. Marie Müller.
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2: Also an diesem Wochenende gilt:
3: Jetzt ist Sommer, egal ob man schwitzt oder friert. Sommer ist, was in deinem Kopf passiert.
2: Und genau mit diesem Motto wird dem wechselhaften Wetter getrotzt und Jubiläums-Sommerfest gefeiert im Freibad Empelde. Zum 90. Jahrestag gibt es ein geburtstagwürdiges Programm mit Glücksrad, Tombola, Kuchen und einer Hüpfburg für die Kids. Der Eintritt ist frei. Los geht's um 14 Uhr im Freibad Empelde. Oder ihr plant heute einen Ausflug nach Wennigsen, denn dort könnt ihr diese Hammerstimme erleben.

0: Das ist Sängerin Myra Mort, die heute eine Hommage für Nina Simone geben wird, und zwar im Kloster Wenningsen. Die Karte für den Abend kostet 31 Euro und um 19.30 Uhr geht's los. Und noch ein Großaufgebot in Sachen Musik. Klassik, Jazz, Pop, Tango und Weltmusik. Egal, was euch davon am meisten anspricht, ihr könnt es heute beim Festival Klassik im Pelikanviertel erleben. Ab 16 Uhr stehen ganz unterschiedliche Musikacts auf der Bühne, auf dem Pelikanplatz in der List. Und abends gibt's dann noch den Ausklang mit Feuerschalen und mediterraner Musik. Egal, was ihr macht, ich wünsche euch ein schönes Wochenende.
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0: Wenn ihr auch die Amazon-Erfolgsserie Off Campus gesehen oder gesuchtet habt, dann könnte euch dieser Song hier bekannt vorkommen. Nachdem der in der Serie vorkam, kam nämlich der internationale Durchbruch für die Musikpersönlichkeit G-Flip aus Australien. Bad on Fire hört ihr gleich hier bei Radio Hannover.
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2: Ich bin Diana Kramer. Bundesjustizministerin Stefanie Hubig will nach dem islamistischen Terroranschlag beim Christopher Street Day in Berlin das Grundgesetz ändern. In der Rheinischen Post sprach sie sich dafür aus, das Diskriminierungsverbot um die sexuelle Identität zu ergänzen.
3: In der Bundesregierung sind noch Gespräche nötig, so Hubig. Kanzler Merz hatte sich nach dem CSD-Anschlag persönlich an die queere Community gewandt und klargestellt, dass der Staat sich für ihren Schutz einsetzen wird. Eine Ergänzung des Grundgesetzes ist aus Sicht der SPD-Politikerin daher die logische Konsequenz. Bei dem Terroranschlag vor 4 Wochen im Berliner Tiergarten war eine Frau getötet worden, mindestens 31 Menschen wurden verletzt. Der 21-jährige Attentäter wurde am Tag nach der Tat von Polizisten erschossen. Aus Berlin, David Riemer.
2: Nach dem russischen Drohnenangriff auf ein Einkaufszentrum in der Südostukraine ist die Zahl der Toten dort auf mindestens 16 gestiegen. Der ukrainische Zivilschutz sprach am Morgen noch von 9 Vermissten, darunter auch 2 Kinder. Auch in der Nacht gab es erneut massive russische Angriffe, unter anderem auf die Hauptstadt Kiew. Am Morgen ist dort Bundesaußenminister Johann Wadephul zu einem Besuch eingetroffen. Er sagte der Ukraine weitere Unterstützung aus Deutschland zu. Bundeskanzler Friedrich Merz ist aus seinem Sommerurlaub zurück. Sein erster Termin führt ihn heute nach Hürtgenwald in der Eifel. Dort will er Einsatzkräften und Helfern für ihren Kampf gegen den großen Waldbrand danken.
4: 3 Wochen hat der Kanzler sich zurückgezogen und sich nur gelegentlich über seinen Sprecher geäußert. Und auf der Plattform X hat er den Helferinnen und Helfern in NRW für ihre Bekämpfung der Waldbrände gedankt. Reicht nicht, schimpfen Grüne und Linke und werfen ihm vor, zu wenig gegen die Folgen der Klimakrise zu tun. Und das Thema bleibt ihm auch nach dem Austausch mit den Einsatzkräften heute erhalten. Denn in der Kabinettsklausur kommende Woche will die SPD ja darüber reden, den Hitzeschutz im Grundgesetz zu verankern. Thomas Thonfeld, Berlin.
2: Zum Fußball. Die erste Runde des DFB-Pokals läuft. Daneben treffen heute der FC Bayern und Borussia Dortmund im Franz-Beckenbauer Supercup aufeinander. Ein erster Härtetest vor dem Bundesliga-Start in einer Woche. Beide Mannschaften treffen zum 10. Mal im Supercup aufeinander. 5-mal gewannen die Bayern, der BVB 4-mal. Anstoß in Dortmund ist heute um 20.30 Uhr.
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0: So richtig viel nach oben geht da heute nicht mehr. 18 Grad messen wir aktuell bei euch in Burgdorf, genauso wie in Miesburg-Nord und in Fahrenwald. Ja, wir bleiben unter 20 Grad heute, temperaturtechnisch. Dazu viele durchaus dunkle Wolken, die da im Himmel unterwegs sind. Und das zeigt auch so ein bisschen die Richtung an. Also es kann heute im Laufe des Tages immer mal wieder regnen. Das wird, wenn dann, auch nicht so besonders viel sein, aber den ganzen Tag über eben so ein gewisses Regenrisiko. Die Sonne zeigt sich zwischendrin auch mal und ähnlich sieht es auch morgen am Sonntag aus. Auch da bei Temperaturen knapp unter 20.
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0: Auf der A7 bitte immer noch aufmerksam sein. Hannover in Richtung Hamburg zwischen Mellendorf und Berghof läuft noch die Unfallaufnahme. Auf dem Standstreifen das Ganze. Seid da bitte entsprechend vorsichtig. Das war's aber. Staus haben sich aufgelöst. Ich wünsche eine gute und sichere Fahrt.
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0: Ja, das ist eine Pflichtaufgabe, das kann man nicht anders sagen. Und trotzdem muss man auch eine Pflichtaufgabe erstmal schaffen, erstmal bestehen. Und im DFB-Pokal ist das ja so eine Sache. 96 hat das leider zuletzt oft erlebt, oft genug ausgeschieden in der ersten Runde. Dieses Jahr soll es besser klappen. Unsere Roten spielen heute im Weserstadion in Bremen gegen einen Fünftligisten. Unseren Vorbericht hört ihr gleich. Ich bin Dörte Hansen. Schönes Wochenende.

0: Also da gab es schon einige Extreme, muss man sagen, in den ersten Spielen von Runde 1 im DFB-Pokal. Hier ist Radio Hannover am Samstagmittag. Da gab es zum einen heftige Ausschreitungen mit Polizeihundertschaften und Reiterstaffeln auf dem Spielfeld. Das Ganze am Abend beim Südwest-Derby zwischen Waldhof Mannheim und Kaiserslautern. Das war richtig heftig. Positiveres Extrem, zumindest aus Sicht einer Mannschaft. Es gab ein 11:0 von Eintracht Frankfurt gegen Oberligist St. Tönis. Das würden wir wohl auch gerne nehmen, wenn Hannover 96 heute nun antritt in der ersten Pokalrunde. Da muss ein Sieg her. Im Bremer Weserstadion geht es am Nachmittag gegen Fünftligist SV Hemelingen. Till Ulich vom Radio Hannover Sport. Die Ausgangslage, die ist wohl glasklar, ne?
1: Es gibt da tatsächlich nichts drumherum zu diskutieren. 96 ist haushoher Favorit und steht absolut in der Pflicht, in die nächste Runde zu kommen. Die SV Hemelingen ist ein Fünftligist und da muss 96 einfach den Anspruch haben zu gewinnen. Und genau das untermauert auch der Coach Christian Tietz.
2: Das ist ein Pflichtspiel, wollen wir unbedingt weiterkommen. Die gehen wir mit der notwendigen Ernsthaftigkeit an, mit der Einstellung, mit der Mannschaft und wollen natürlich das Spiel für uns so zielstrebig wie möglich angehen und für uns auch versuchen zu entscheiden. Wir wollen auch unbedingt eine Runde weiterkommen. Der DFB-Pokal ist ein total interessanter Wettbewerb, in dem du versuchen willst, so weit wie möglich zu kommen.
1: Und klar, on top kommt der Fehlstart in der Liga. 0 Punkte nach 2 Spielen, das hatte man sich ganz anders vorgestellt. Ein Aus im Pokal würde für maximale Unruhe sorgen. Das will 96 logischerweise unbedingt verhindern. Deswegen gehe ich davon aus, dass die Mannschaft entsprechend konzentriert zu Werke geht. Im Tor wird sie das übrigens wieder mit Leo Weinkauf tun. War ja für viele durchaus überraschend, dass Christian Tietz nach dem ersten Saisonspiel gleich gewechselt hat. Pascal Loretz, der neue Schweizer, musste raus. Leo Weinkauf, letztes Jahr die Nummer 2 ins Tor. Der wird auch morgen spielen, das hat Tietz nochmal bestätigt und sich dazu geäußert, warum, wieso, weshalb er eigentlich gewechselt hat.
2: Der Leo hat ein außergewöhnlich gutes Spiel gemacht und der Leo zeigt es hier schon seit langer Zeit, dass er ein guter Torhüter ist. Deswegen stellt sich für mich die Frage gar nicht, sondern wir spielen ja im Leistungsprinzip. Und für dieses Spiel, habe ich euch schon erklärt, war Leo die richtige Entscheidung. Und ganz davon abgesehen, finde ich es ihm gegenüber ehrlich gesagt nicht in Ordnung, dass du einen Torhüter hast, der hier wirklich, seitdem wir hier sind, der hat schon letzte Saison außergewöhnlich gut trainiert und auch immer wieder in den Spielen, in der Vorbereitung, wo er gespielt hat, gut aufgetreten ist. Deswegen war das für mich jetzt gar nichts Außergewöhnliches.
1: Also 96 beim Fünftligisten SV Hemelingen, ein Sieg ist Pflicht. Ausrufezeichen.
0: Ja, so sieht's aus. 7000 Fans aus Hannover sind mit dabei in Bremen. Und Anpfiff der Partie gegen Hemelingen ist nachher um 15.30 Uhr.
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0: Für Kritiker war das einfach Babysprache, aber der Song hatte eine Message und sollte auf die manipulative Macht von Wörtern, von Sprache aufmerksam machen. Ja, und belanglos ist tatsächlich auch nur der Refrain de-du-du-du-de-da-da-da von The Police. Unser Classic-Hit hier bei Radio Hannover, gleich um kurz vor halb.
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1: Es ist kurz nach 12:30.
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1: Also richtig warme, ziemlich heiße Tage hatten wir diesen Sommer ja wirklich einige, auch hier bei uns in der Region Hannover. Ich finde, da ist es auch völlig in Ordnung, wenn so ein Augustwochenende mal ein bisschen frischer ist. Die Temperaturen heute und morgen, die bleiben knapp unter 20 Grad jeweils. Und da sind wir jetzt im Grunde auch angekommen, also viel mehr nach oben geht gar nicht mehr. Es sind momentan 18 Grad bei euch in Scherenbostel, genauso wie in Ledeburg und in Leinhausen. Im Lauf des Tages viele Wolken am Himmel, es kann sein, dass es ab und zu mal kurz regnet. Auch die Sonne boxt sich hin und wieder aber durch. Morgen am Sonntag sieht's ähnlich aus.
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1: Und das können wir jetzt kurz machen. Alles ist in Ordnung auf unseren Straßen. Keine Staus und auch keine Gefahrenmeldungen mehr. Das ist doch sehr erfreulich. Ich wünsche eine gute Fahrt, wenn ihr im Auto unterwegs seid. Schönes Wochenende mit Radio Hannover.

Hier ist Radio Hannover am Samstagmittag und oh, oh, oh, habe ich diesen Song lange, lange nicht gehört. Ich weiß noch, mein Vater, der war damals, glaube ich, sehr überrascht, warum ich mich plötzlich für eine Band wie The Verve interessiere. War jetzt nicht unbedingt Teenie-Musik, aber der Song, der war sehr, sehr präsent als Soundtrack in einem der Teenie-Filme damals, Ende der 90er Jahre. Eiskalte Engel mit Sarah Michelle Gellar, mit Reese Witherspoon und Ryan Phillippe. Sehr, sehr oft gesehen habe ich den damals mit meinen Freundinnen und diesen Song, den habe ich jetzt noch für euch. Bittersweet Symphony von The Verve. Ich bin Dörte Hansen, hier übernimmt gleich der Kollege Stefan Westphal und ich wünsche euch noch ein richtig schönes restliches Wochenende.

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2: Ich bin Diana Kramer. Es ist der erste öffentliche Termin von Bundeskanzler Friedrich Merz nach seinem Sommerurlaub. 2 Tage nach der vollständigen Löschung des Waldbrands in der Eifel besucht Merz das Gebiet, um den Helfern zu danken. In Hürtgenwald will er sich am Nachmittag über den Einsatzverlauf informieren.
3: Eine Woche lang kämpften die Einsatzkräfte gegen den größten Waldbrand, den es je gegeben hat in NRW. Politisch wird Merz das Thema noch weiter beschäftigen, denn sein Koalitionspartner, die SPD, will das Grundgesetz ändern, damit der Bund mehr Macht bekommt im Kampf gegen Hitze und Dürre. Merz' Partei, die CDU, ist dagegen. Uli Reitinger, Berlin.
2: Während des Aufenthalts von Bundesaußenminister Johann Wadephul in Kiew hat Russland einen Vorort der ukrainischen Hauptstadt mit ballistischen Raketen angegriffen. Auch in Kiew selbst wurde Luftalarm ausgelöst. Der deutsche Außenminister ist zum 4. Mal seit seinem Amtsantritt vor 16 Monaten in der Ukraine. Aktueller Anlass ist der bevorstehende 35. Unabhängigkeitstag des Landes. Bundesjustizministerin Stefanie Hubig will nach dem islamistischen Terroranschlag am Rande des Christopher Street Days in Berlin das Grundgesetz ändern. Sie wolle das Diskriminierungsverbot um die sexuelle Identität ergänzen, sagte Hubig der Rheinischen Post. Dazu seien in der Bundesregierung aber noch Gespräche nötig. Hubig erklärte, ihr Ministerium sei außerdem mit Innenminister Alexander Dobrindt über Nachschärfungen, etwa beim Informationsaustausch zwischen Sicherheitsbehörden und Justiz, im Gespräch. Zum Sport. Heute Abend wird schon der erste Titel der neuen Fußballsaison vergeben. Vizemeister Borussia Dortmund empfängt im Supercup Meister Bayern München.
4: Macht der FC Bayern da weiter, wo er letzte Saison aufgehört hat? Da erschienen die Münchner übermächtig, holten die Meisterschaft und den DFB-Pokal. Auch diese Saison sei man hungrig, sagt Trainer Kompanie. Es gäbe nichts Schöneres, als auswärts in Dortmund einen Titel zu holen. Verstärkt haben sich die Bayern etwa mit Nationalspieler Nathaniel Brown. Auch die Dortmunder haben zugeschlagen auf dem Transfermarkt. Man wolle den Supercup in Dortmund behalten, sagt Trainer Kovac. Und das unter den Augen des neuen Bundestrainers Jürgen Klopp. Thomas Bremser, Sportredaktion.
2: Anstoß in Dortmund ist heute um 20.30 Uhr.
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0: Heute Nachmittag gibt es einen Wechsel aus Sonne und Schauern in Hainholz, Saalkamp und Großburg-Wedel. Dazu maximal 19 Grad. Die haben wir jetzt auch gerade schon erreicht. Morgen, na, im Prinzip so wie heute, würde ich sagen, Sonne und einzelne Schauer, maximal 18 Grad. Ab Montag wird es dann aber wieder freundlicher und wärmer.
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0: So was. Rechnet bitte in Mitte mit Behinderungen durch einen Fahrradkorso. Das Ganze wird noch etwa bis 14 Uhr dauern heute.
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1: Ja, 19 Grad sind es inzwischen in Bemerode, in Wülferode und in der Wedemark. Den ganzen Nachmittag über werden einzelne Schauer durchziehen. Es gibt aber auch immer mal wieder längere sonnige Abschnitte. Morgen bleibt's ähnlich. Rund 5 Stunden Sonne über den Tag verteilt. Einzelne Schauer vor allem nachmittags und dann 18 Grad.
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1: In der City gibt's noch Verkehrsbehinderungen durch einen Fahrradkorso. Noch etwa eine halbe Stunde.

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0: Schönen guten Tag, 14 Uhr.
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2: Ich bin Tine Klimach. Bundesfinanzminister Lars Klingbeil setzt sich gemeinsam mit 5 Kollegen aus anderen europäischen Ländern für eine Übergewinnsteuer ein. Diese sollen Mineralölfirmen auf Profite zahlen, die sie wegen des Iran-Kriegs eingefahren haben.
3: Klingbeil und seine Amtskollegen aus Portugal, Spanien, Österreich, Italien und Polen haben einen Brief an die irische EU-Ratspräsidentschaft geschrieben. Der deutsche Minister soll die treibende Kraft gewesen sein. In dem Brief heißt es: Wir erleben einen der größten Versorgungsschocks seit Jahrzehnten und überall wächst der Unmut über den Anstieg der Lebenshaltungskosten. Die bisher ergriffenen staatlichen Maßnahmen hätten nicht gereicht, um die Preise zu stabilisieren. Klingbeil riskiert mit diesem Vorstoß einen neuen Koalitionsstreit, denn CDU-Wirtschaftsministerin Reiche ist gegen eine Übergewinnsteuer. Aus Berlin, Uli Reitinger.
2: Es ist der erste öffentliche Termin von Bundeskanzler Friedrich Merz nach seinem Sommerurlaub. 2 Tage nach der vollständigen Löschung des verheerenden Waldbrands in der Eifel besucht Merz das Gebiet, um den Helfern zu danken. In Hüttgenwald will er sich heute über den Einsatzverlauf und die Lage vor Ort informieren. Der Waldbrand in der Eifel war nach Einschätzung der Landesregierung der größte in der Geschichte Nordrhein-Westfalens. Extremwetter in Spanien. In der Region Valencia breitet sich ein Waldbrand weiter aus. Wegen der Flammen bei der Gemeinde Gatova müssen rund 1000 Menschen evakuiert werden. Etwas weiter nördlich kam es aufgrund heftiger Regenfälle zu Überschwemmungen.
4: Während in der Region Valencia im Mittelmeer hunderte Feuerwehrleute gegen einen Waldbrand bei der Stadt Gatova kämpfen, stehen nur rund 270 Kilometer weiter nordöstlich an der Costa Dorada ganze Straßenzüge unter Wasser. Der Waldbrand wurde vermutlich durch einen Blitz ausgelöst. Bei Tarragona hingegen wurden bis zu 200 Liter pro Quadratmeter Niederschlag binnen weniger Stunden gemessen. Dort mussten rund 400 Menschen von einem Campingplatz und aus einer Diskothek gerettet werden. Aus Spanien, Jan-Uwe Ronneburger.
2: Zum Sport. Der FC Bayern München und Borussia Dortmund spielen heute Abend im Supercup. Die Partie ist für beide Mannschaften ein Härtetest vor dem Bundesliga-Start in einer Woche. Die Bayern müssen ohne ihren Superstar Jamal Musiala auskommen. Der 23-Jährige trainiert nach seinen 2 Zusammenbrüchen in den jüngsten Testspielen vorerst individuell, wie es hieß. Anstoß in Dortmund ist heute Abend um 20.30 Uhr.
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0: Es wird immer wieder kurze Schauer geben in den nächsten Stunden in Limmer, Anderten und am Steinhuder Meer. Dazu messen wir aktuell 19 Grad. Mehr kriegen wir auch nicht mehr heute. Der Sonntag wird ähnlich wechselhaft. Wieder Schauer und mit 18 Grad ein Tick kühler. Am Montag geht's dann aufwärts. 21 Grad und kaum noch Regen. Und am Dienstag ist nochmal Sommer. 24 Grad, viel Sonne.
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0: Vorsicht unbedingt auf der A7 Hannover-Hamburg in beiden Richtungen zwischen dem Kreuz Kirchhorst und Altwarnbüchen. Hier laufen Personen auf der Fahrbahn. Vorsicht auf der A2 Hannover nach Dortmund zwischen Lahr und Bodfeld. Hier liegen Holzteile auf der mittleren Spur. Vorsicht auf der B217 Hannover-Sprenge zwischen Roddenberg, Imator und Weezenmitte-Geerden. Hier liegt eine größere Plastikwanne auf der Fahrbahn.
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0: Terry Hoax, vermutlich die drittbekannteste Rockband aus Hannover, ist heute wieder live zu sehen und zu hören in der Heimat. Mehr Infos dazu gleich in unseren Veranstaltungstipps. Ich bin

0: Schönen Samstag, hier ist Radio Hannover um 14.16 Uhr. Geht gleich weiter mit Musik von Michael Patrick Kelly bei uns.
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2: Terry Hoax spielen heute auf dem Hof der Kornbrennerei Warnecke in Wenningsen. Ein Konzert im Rahmen des Kultursommers der Region Hannover. Und neben den Scorpions und Fury in the Slaughterhouse zählen sie ja zu den bekanntesten Rockbands, die unsere Stadt hier hervorgebracht hat. Und auch nach fast 40 Jahren Bandgeschichte haben Terry Hoax nichts von ihrer Energie verloren. Im Gegenteil, im vergangenen Jahr haben sie ihr neues Album herausgebracht.

0: Los geht's heute Abend um 19 Uhr. Als Support stehen vorher die Exorbitanten auf der Bühne. Der Eintritt kostet 25 Euro. Oder ihr lasst euch verzaubern. Zweifach magisch heißt die aktuelle Show im GOP Hannover mit dem Illusionsduo Jay and Jade. Die beiden präsentieren große Zaubertricks und Illusionen, bei denen man sich am Ende oft fragt, wie haben die das denn jetzt gemacht? Abgerundet wird das Ganze von Akrobatiknummern, die euch nicht weniger zum Staunen bringen sollen. Eben zweifach magisch. Läuft heute Abend um 21 Uhr im GOP Varieté Theater Hannover. Karten gibt's ab 35 Euro. Und schon mal ein Tipp für morgen. Hannover 96 feiert morgen 130 Jahre mit einem großen Sommerfest am Vereinszentrum an der Stadionbrücke. Es gibt viele Mitmachaktionen und Sport zum Ausprobieren. Bühnenprogramm und Maskottchen Eddie ist auch am Start. 96 Sommerfest am Vereinszentrum morgen von 11 bis 17 Uhr.
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0: Der nächste Radio Hannover Classic Hit ist sehr hart an unseren Regeln für diese Rubrik, muss man sagen. Ist von 1988, passt also formal, aber ein Hit wurde er erst 1993, 5 Jahre später, als er im Film Benny und John auftauchte mit Johnny Depp damals. Und seitdem ist der Song einer der am häufigsten eingesetzten Pop-Hits in Filmen und Serien. Ja, von Shrek, da kommt er drin vor, im Abspann zum Beispiel. In den Simpsons ist er drin, bei How I Met Your Mother ist er, glaube ich, sogar 3 oder 4 Mal drin. Und zuletzt war es die Torhymne der schottischen Fußballnationalmannschaft. Die Proclaimers aus Schottland. I'm Gonna Be gibt's gleich bei uns.
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1: Schauerwetter am Nachmittag in Finnhorst, Badenstedt und Gehrden. Dazu messen wir aktuell 19 Grad, das Maximum des Tages. Ach nee, 20 Grad sind sogar schon. Herzlichen Glückwunsch. Zwischen den Schauern wird aber trotzdem immer noch mal wieder die Sonne rauskommen heute Nachmittag. Morgen am Sonntag weiterhin wechselhaft, immer wieder Schauer. Das Ganze mit maximal 18 Grad.
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1: Vorsicht bitte auf der A7 Hannover nach Hamburg in Höhe Mellendorf. Hier liegen Gegenstände auf der Fahrbahn. Trotz alledem weiterhin gute Fahrt mit Radio Hannover und Mark Morrison hier.

0: Schönen Samstagnachmittag. Radio Hannover ist hier. 14 Uhr und 44 Minuten. Jetzt haben wir mal eine Geschichte mit Happy End für euch. Ist auch mal was Schönes, ja. Aus den verwaisten Storcheneiern aus Neustadt am Rübenberge, vielleicht habt ihr davon gehört, sind 4 gesunde Jungstörche geworden. Herzlichen Glückwunsch. Die Eier, die waren damals ja gerettet worden, nachdem die Störchenmutter gegen ein Fenster des Neustädter Amtsgerichts geflogen und dann verendet war. In der Wildtierstation Sachsenhagen, ganz in der Nähe, wurden die Küken ausgebrütet und großgezogen. Mit Erfolg, sagt Stationsleiter Florian Brandes.
1: Die haben wir per Hand großgezogen, bis sie dann in der Lage waren, selber draußen auf der Wiese rumzulaufen und zu fressen. Und mittlerweile sind die abgezogen. Das heißt, die haben hier erst die nähere Umgebung erkundet, dann draußen sich anderen Störchen angeschlossen, sind eine Zeit lang immer wieder zum Fressen zu uns zurückgekommen, aber mittlerweile haben sie das Gelände komplett verlassen und ich gehe davon aus, dass die jetzt wieder auf dem Zug in den Süden sind.
0: Mehr als 3 Monate lang wurden die Tiere in Sachsenhagen aufgepäppelt. Da fällt der Abschied natürlich nicht ganz leicht, also den Menschen zumindest. Trotzdem überwiegt die Freude. Ganz ausgeschlossen ist ein Wiedersehen nicht. Gut möglich, dass es die Jungstörche eines Tages wieder Richtung Steinhuder Meer ziehen wird.
1: Also ich denke, dass die sehr gute Chancen haben. Das sehen wir eben auch anhand der Ringdaten aus der Vergangenheit, dass die gut zurechtkommen. Die meisten ziehen über Westen nur bis nach Spanien, überwintern in Spanien und sind dann im Frühjahr auch relativ zeitig zurück. Wobei diese Jungstörche ja im nächsten Jahr noch gar nicht wiederkommen werden, denn den ersten Sommer verbringen die Jungstörche auch im Überwinterungsgebiet im Süden und kommen erst nach 2 Jahren wieder ins Brutgebiet zurück.
0: Für die 4 Jungstörche geht es jetzt also erstmal Richtung Spanien höchstwahrscheinlich, aber vielleicht landen sie eines Tages wieder dort, wo ihre Geschichte begonnen hat, hier bei uns in der Region.

0: Gleich gibt's noch neue Musik bei Radio Hannover. Ein wunderschön verträumter Song des Musikers Melt aus Vancouver. Hesitate.
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2: Ich bin Tine Klimach. Mit dem Iran-Krieg sind die Spritpreise stark gestiegen. Nun will Finanzminister Klingbeil Mineralölunternehmen stärker zur Kasse bitten. Zusammen mit 5 weiteren EU-Amtskollegen fordert er in einem Brief auf EU-Ebene, dass die Mineralölkonzerne eine Übergewinnsteuer auf kräftig gestiegene Profite wegen des Iran-Kriegs zahlen sollen. Das Thema Übergewinnsteuer, so die Forderung, solle auf einer Tagung der EU-Wirtschafts- und Finanzminister Mitte September in Dublin auf die Tagesordnung kommen. Während des Aufenthalts von Bundesaußenminister Wadephul in Kiew hat Russland den Vorort Boryspil mit Raketen angegriffen. Laut den Behörden wurden bei dem Angriff mindestens 2 Menschen getötet, weitere 8 seien verletzt worden, hieß es. Es gebe Schäden an Lagerhallen, geparkten Transportern und Wohnhäusern. Unbestätigten Berichten zufolge wurde vom russischen Militär auch besonders gefährliche Streumunition eingesetzt. Die US-Behörden ermitteln nicht weiter gegen die Kurzvideoplattform TikTok. Das US-Justizministerium hatte TikTok 2024 wegen des Sammelns der Daten von Kindern verklagt. Jetzt gibt es einen Vergleich. Die Ermittlungen werden gegen die Zahlung von $400 Millionen eingestellt.
3: Die Klage stammte noch aus der Amtszeit des früheren US-Präsidenten Joe Biden. Der Vorwurf damals, TikTok habe zugelassen, dass Kinder unter 13 Jahren ohne Zustimmung ihrer Eltern Accounts anlegen konnten. Damit habe die Plattform gegen das Gesetz zum Datenschutz bei Kindern verstoßen. Inzwischen hat TikTok seine Datenschutzpraxis aber geändert. Der Vergleich sei deshalb nicht als Schuldeingeständnis zu bewerten, heißt es. Diana Kramer, Nachrichtenredaktion.
2: Zum Sport. Im Fußball geht es gleich um den ersten Titel der Saison. Borussia Dortmund und Doublesieger FC Bayern München spielen am Abend um den Franz-Beckenbauer Supercup.
4: Da die Bayern sowohl Meister als auch Pokalsieger sind, darf Dortmund als Tabellenzweiter der abgelaufenen Bundesliga-Saison am Supercup teilnehmen und hat auch noch ein Heimspiel.
5: Und ehrlicherweise möchte ich und glaube ich auch viele andere BVB-Fans jetzt nicht die Bayern bei uns im Stadion sehen, wir sind Titel feiern.
4: Sagt Dortmunds Sportgeschäftsführer Lars Ricken. Doch die Bayern wollen gegen Dortmunds neue junge Mannschaft sicher gleich mal wieder zeigen, wo der Hammer hängt. Moritz Einzel, Sportredaktion.
2: Anstoß in Dortmund ist heute Abend um 20.30 Uhr. Sat.1 überträgt die Partie live im Free TV.
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6: Zwischen Stöcken, dem Berggarten und Uetze könnten noch einzelne Schauer runterkommen. Richtung Abend wird es aber immer freundlicher und der Regen wird seltener. Dazu messen wir 19 bis 20 Grad aktuell. Auch morgen sind noch vereinzelt Schauer möglich. Insgesamt sinkt aber die Regenwahrscheinlichkeit und auch die Temperaturen ein bisschen auf 18 Grad. Montag schon mal trocken, 21 Grad. Dienstag 24 Grad und viel Sonne.
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6: Vorsicht auf der A2 Dortmund-Hannover. In der Ausfahrt Herrenhausen steht ein defektes Fahrzeug auf der linken Spur. Und Vorsicht auch auf der A7 Hannover nach Hamburg in Höhe Mellendorf. Hier liegen immer noch Fahrzeugteile auf der mittleren Spur.
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6: Kommt weiter gut durch den Nachmittag, jetzt mit Lasagne und Rotwein-Feeling, sage ich mal. Eros Ramazzotti bei Radio Hannover. Pio Bella Corsa heißt sein großer Hit. Ich bin Stefan Westphal, schönen guten Tag.

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0: Adi Hannover ist hier am Samstagnachmittag, 15.16 Uhr. Hannover 96 ist ja nicht so richtig rund in die Saison der zweiten Fußball-Bundesliga gestartet. Hoffentlich wackeln sie jetzt nicht heute Nachmittag in der ersten Runde des DFB-Pokals. 96 spielt beim Fünftligisten SV Hemelingen. Eigentlich ein machbares Spiel. Letztes Jahr zum Beispiel hat der VfL Wolfsburg Hemelingen in der ersten DFB-Pokalrunde mit 9:0 vom Platz gefegt. Trotzdem, 96-Trainer Christian Tietz verspricht die notwendige Ernsthaftigkeit.
1: Ist das ein Pflichtspiel? Erste Runde DFB-Pokal, die wollen wir unbedingt weiterkommen. Die gehen wir mit der notwendigen Ernsthaftigkeit an, mit der Einstellung, mit der Mannschaft und wollen natürlich das Spiel für uns so zielstrebig wie möglich angehen und für uns auch das versuchen zu entscheiden. Wir wollen auch unbedingt eine Runde weiterkommen. DFB-Pokal ist ein total interessanter Wettbewerb, in dem du versuchen willst, so weit wie möglich zu kommen.
0: Tja, Anpfiff ist gleich um 15.30 Uhr. Wir halten euch auf dem Laufenden.
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1: Ah, ich liebe den Song. Travis mit Sing bei Radio Hannover. Barry White, den kennen wir ja für seine Wahnsinn-Slow-Love-Songs der 70er Jahre. Aber er hat auch noch einen anderen Sound drauf, wie bei dem Song, der gleich kommt. Das ist mehr so Tanzmusik, würde ich mal sagen. Any Fool Could See von 1979 gleich.
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1: 20 Grad messen wir am Kronsberg, am Tiergarten und in Hemmingen. Dazu sind noch kurze Schauer möglich. Insgesamt sinkt aber die Regenwahrscheinlichkeit hier ziemlich flott und abends und in der Nacht wird es wohl meist trocken bleiben. Auch morgen nur selten Schauer am Nachmittag. Es wird aber auch eher bewölkt bleiben mit 18 Grad und böigem Wind. Ab Montag wird es freundlicher.
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1: Vorsicht bitte auf der A2 Dortmund-Hannover. In der Ausfahrt Herrenhausen steht ein defektes Fahrzeug auf der linken Spur.

0: Pommesliebhaber, aufgepasst, muss man ehrlich sagen. Stellt euch schon mal darauf ein, dass es im Supermarkt bald teurere und vor allem auch kürzere Pommes Fritz geben wird. Denn die Trockenheit des Sommers hat auch Auswirkungen auf die Kartoffelernte hier bei uns in Niedersachsen. Und das ist noch nicht mal die Pflanze, die am stärksten betroffen ist, wenn es um Ernteausfälle geht. Wir haben mit einem Experten über die Situation der Landwirtschaft in Niedersachsen gesprochen diese Woche.
1: Welche Pflanzen sind denn da aktuell besonders betroffen von der Trockenheit?
2: Also was uns in vielen Regionen Sorge macht, ist halt der Mais, also bei den Sommerkunden. Aber, und der Mais kann eigentlich solche Hitze am besten vertragen, aber da, wo es gar nicht geregnet hat, nützt das auch nicht. Von der Betriebswirtschaft am uns am meisten morgen sagt, sind die klassischen Ackerbaubetriebe, die Getreide anbauen. Okay. Die hatten dieses Jahr eher einen leicht unterdurchschnittliche Ernten, noch gar keine Katastrophe, aber die Qualitäten waren nicht gut. Also das Korn ist zu klein und das macht Schwierigkeiten in der Vermarktung. Und vor allem haben wir seit 3 Jahren, ausgelöst vor allem durch Russland, massiv runtergedrückte Weltmarktpreise. Und Getreide hängt direkt am Weltmarkt. Da nützt es gar nichts, dass es bei uns Getreide knapp sein könnte oder gutes Backgetreide. Entscheidend ist, was am Schwarzen Meer passiert.
1: Gute Überleitung auf meine nächste Frage, denn es ist ja nicht nur das Wetter, das diesen Sommer wirklich Probleme macht für die Landwirte. Es gibt ja einfach noch viele, viele Faktoren, die gerade wie in allen wirtschaftlichen Branchen einschlagen, auch in der Landwirtschaft. Was sind denn da generell die großen Herausforderungen oder wie ist die generelle finanzielle Situation?
2: Ja, die ist wirklich ungünstig, weil wir schon schlechte Jahre vorweg, dann jetzt doch noch niedrige Erzeugerpreise und gleichzeitig sehr hohe Kosten, Diesel, Dünger, das treibt viele Betriebe wirklich an die Grenzen der finanziellen Möglichkeiten und das macht am meisten Sorge. Und dazu kommt dann eben noch eine sehr mäßige Ernte bis teilweise eben auch sehr schlechte Ernte und dieser Dreiermix, der macht es dann halt so für viele Betriebe unerträglich.
0: Deswegen fordert Hennies von der Politik finanzielle Unterstützung für die Landwirtschaft in Niedersachsen, gerade auch mit Blick auf die kommende Saison. Denn das Geld, das jetzt für Saatgut ausgegeben werden kann, entscheidet dann über die Ernte im kommenden Jahr.

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0: Radio Hannover ist hier. Gleich noch mit Michael Jackson und Justin Timberlake.
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1: Ich bin Tine Klimach. Die Zahl der Todesopfer durch einen russischen Drohnenangriff auf ein Einkaufszentrum im Südwesten der Ukraine ist auf mindestens 16 gestiegen. Noch immer werden Menschen vermisst. Auch heute gab es neue russische Angriffe mit ballistischen Raketen, parallel zum Besuch von Bundesaußenminister Johann Wadephul in Kiew.
2: Im Kiewer Vorort Borispol gab es Tote bei einem Angriff mit russischen ballistischen Raketen zu der Zeit, als Außenminister Wadephul im Zentrum der Hauptstadt unterwegs war. Der Minister setzte seinen Besuch bei Luftalarm fort. Auch in Saporischschja starben Ukrainer bei einem russischen Angriff. Bei Gegenschlägen Kiews gab es auch hier in Russland Tote und Verletzte. Zwei Kinder starben im Süden Russlands. In Kiew verteidigte Präsident Zelensky die Attacken und betonte, dass die russische Gesellschaft den Krieg nun auch zu spüren bekomme. Aus Moskau Ulf Mauder.
1: Bundesfinanzminister Lars Klingbeil setzt sich gemeinsam mit 5 Kollegen aus anderen europäischen Ländern für eine Übergewinnsteuer ein. Diese sollen Mineralölfirmen auf Profite zahlen, die sie wegen des Iran-Kriegs eingefahren haben.
3: Klingbeil und seine Amtskollegen aus Portugal, Spanien, Österreich, Italien und Polen haben einen Brief an die irische EU-Ratspräsidentschaft geschrieben. In dem Brief heißt es: Wir erleben einen der größten Versorgungsschocks seit Jahrzehnten und überall wächst der Unmut über den Anstieg der Lebenshaltungskosten. Die bisher ergriffenen staatlichen Maßnahmen hätten nicht gereicht, um die Preise zu stabilisieren. Klingbeil riskiert mit diesem Vorstoß einen neuen Koalitionsstreit, denn CDU-Wirtschaftsministerin Reiche ist gegen eine Übergewinnsteuer. Aus Berlin, Uli Reitinger.
1: In Dortmund hat die Polizei einen 15-Jährigen festgenommen, der im Verdacht steht, seinen eigenen Vater getötet zu haben. Der 49-Jährige wurde am Morgen tot in seiner Wohnung im Stadtteil Hörde gefunden, wie Polizei und Staatsanwaltschaft mitteilten. Im Zuge erster Ermittlungen hätten sich Anhaltspunkte für ein Tötungsdelikt ergeben. Der 15 Jahre alte Sohn sei vorläufig festgenommen worden. Unter Verweis auf das jugendliche Alter des Tatverdächtigen wollten die Ermittler keine weiteren Details nennen. Zum Sport. Bayer Leverkusen ist souverän in die zweite Runde des DFB-Pokals eingezogen. Beim Drittligisten Wehen Wiesbaden gewann der Fußball-Bundesligist mit 4:0. Außerdem musste sich Zweitliga-Aufsteiger Energie Cottbus gegen den Erstliga-Club Augsburg mit 2:0 geschlagen geben.
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4: Ja, das Wetter beruhigt sich so ein bisschen oder so langsam zumindest in Wettbergen, in Alten und in Ronnenberg. Vereinzelte Schauer sind noch möglich, aber Richtung Sonnenuntergang heute gegen 8:30 wird es wohl trocken bleiben. Die Nacht über auch und es geht auf 11 Grad runter. Morgen erwarten wir rund 5 Stunden Sonne, dazwischen wieder Schauer und mit 18 Grad ein bisschen kühler als heute. Am Montag 21 Grad, es bleibt schon mal trocken und Dienstag wird es wieder sehr sommerlich.
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4: Aktuell haben wir keine Meldung mehr. Gute Fahrt.
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4: Hannover 96 feiert an diesem Wochenende 130-jähriges Bestehen, wohl mit ziemlich guter Laune, denn in der ersten Runde des DFB-Pokals führt 96 jetzt schon nach 35 Spielminuten mit 5:0. Gut so. Wo morgen und wie gefeiert werden wird, das gleich bei uns in den Veranstaltungstipps. Ich bin Stefan Westphal. Schönen guten Tag.

0: 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Am Samstagnachmittag nebenbei übrigens kurzes Zwischenergebnis aus dem DFB-Pokal. Erste Runde. Hannover 96 führt inzwischen zur Halbzeit beim SV Hemelingen mit 6:0. Herzlichen Glückwunsch.
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2: Terry Hoax spielen heute auf dem Hof der Kornbrennerei Warnecke in Wenningsen. Ein Konzert im Rahmen des Kultursommers der Region Hannover. Und neben den Scorpions und Fury in the Slaughterhouse zählen sie ja zu den bekanntesten Rockbands, die unsere Stadt hier hervorgebracht hat. Und auch nach fast 40 Jahren Bandgeschichte haben Terry Hoax nichts von ihrer Energie verloren. Im Gegenteil, im vergangenen Jahr haben sie ihr neues Album herausgebracht.

0: Los geht's heute Abend um 19 Uhr. Als Support stehen vorher die Exorbitanten auf der Bühne. Der Eintritt kostet 25 Euro. Oder ihr lasst euch verzaubern. Zweifach magisch heißt die aktuelle Show im GOP Hannover mit dem Illusionsduo Jay and Jade. Die beiden präsentieren große Zaubertricks und Illusionen, bei denen man sich am Ende oft fragt, wie haben die das denn jetzt gemacht? Abgerundet wird das Ganze von Akrobatiknummern, die euch nicht weniger zum Staunen bringen sollen. Eben zweifach magisch. Läuft heute Abend um 21 Uhr im GOP Varieté Theater Hannover. Karten gibt's ab 35 Euro. Und schon mal ein Tipp für morgen. Hannover 96 feiert morgen 130 Jahre mit einem großen Sommerfest am Vereinszentrum an der Stadionbrücke. Es gibt viele Mitmachaktionen und Sport zum Ausprobieren. Bühnenprogramm und Maskottchen Eddie ist auch am Start. 96 Sommerfest am Vereinszentrum morgen von 11 bis 17 Uhr.
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0: Gleich ein Radioanrufer, Classic Hit, der wirklich die reinste Angeberei war. Mike Scott, der Sänger der Waterboys, wollte seiner damaligen Freundin in den 80ern nur beweisen, dass Songschreiben total easy ist. Da hat er irgendwie recht behalten, aber wie sehr, das hat ihn doch wohl selbst ein bisschen überrascht. In den Himmel geguckt und die wesentliche Textzeile aufgeschrieben in einem Moment. You saw the whole of the moon. Und schon war der Hit da, gleich bei uns.
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1: Über Würfel, dem Ernst-August-Platz und in Sievershausen ziehen weiterhin Wolken durch. Das messen wir 20 Grad. Im Laufe des Abends sinkt die Schauerwahrscheinlichkeit langsam immer weiter. Nachts bleibt es dann trocken und bis zum Morgen geht es auf 11 Grad runter. Am Sonntag weiterhin wechselhaft. Einzelne Schauer, vor allem nachmittags. Und mit 18 Grad ein kleines bisschen kälter als heute.
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1: Vorsicht auf der A352 Hannover West nach Hannover Nord zwischen Langenhagen-Kaltenweide und der Auffahrt Mellendorf. Hier liegen Gegenstände auf der Fahrbahn.

0: 16.42 Uhr. Meine Herren, jetzt gibt's bei Radio Hannover den Vater aller Sommerhits sozusagen und eine der Hymne der Leinewelle. Fünf Jungs singen über Surfen, nur einer der Band konnte das tatsächlich, die anderen haben einfach mal mitgesungen und ist ein unglaublicher Klassiker. Die Beach Boys.
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0: Michael Schulte kommt demnächst wieder nach Hannover. Mit ganz neuem Programm wird er unterwegs sein. Im Februar im Kapitol mal wieder zu hören. Und gleich gibt es eine aktuelle Single, Lovesick. Die ist neu bei Radio Hannover.
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2: Ich bin Tine Klimach. Mit einem Besuch heute in Kiew will Bundesaußenminister Johann Wadephul demonstrieren, dass Deutschland weiter an der Seite der Ukraine steht. Während seines Besuchs bekam Wadephul mit, was im Moment das größte Problem der Ukraine ist. Wegen eines russischen Angriffs mit ballistischen Raketen gab es Luftalarm.
3: Der Ukraine fehlt Munition für ihre Luftabwehr, um ballistische Raketen abzufangen. Präsident Zelensky bittet seine internationalen Unterstützer deshalb seit Wochen um weitere Patriot-Raketen. Deutschland hat der Ukraine schon 5 dieser Systeme zur Verfügung gestellt und die Bundeswehr sagt, nicht noch mehr entbehren zu können. Wadephul regt jetzt aber an, dass Verteidigungsminister Pistorius die Bestände noch einmal prüft. Außerdem will Wadephul bei anderen möglichen Lieferanten nachfragen, wie Griechenland, Italien oder Japan. Aus Berlin Jan-Henner Reitze.
2: Thüringens Ministerpräsident Mario Vogt steht weiter an der Spitze der CDU in Thüringen. Der 49-Jährige, der nach der Aberkennung seines Doktortitels politisch unter Druck steht, bekam auf einem Landesparteitag in Eisenach 82,4% der abgegebenen Stimmen. Vogt muss sich am kommenden Freitag im Landtag einem Misstrauensvotum der AfD-Fraktion stellen. AfD-Fraktionschef Höcke wirft Vogt in der Debatte um seinen Doktortitel fehlende moralische Integrität vor. Höcke wird bei dem Misstrauensvotum selbst für das Ministerpräsidentenamt kandidieren. Extremwetter in Spanien. In der Region Valencia breitet sich ein Waldbrand weiter aus. Wegen der Flammen bei der Gemeinde Gatova müssen rund 1000 Menschen evakuiert werden. Etwas weiter nördlich kam es aufgrund heftiger Regenfälle zu Überschwemmungen.
4: Während in der Region Valencia im Mittelmeer hunderte Feuerwehrleute gegen einen Waldbrand bei der Stadt Gatova kämpfen, stehen nur rund 270 Kilometer weiter nordöstlich an der Costa Dorada ganze Straßenzüge unter Wasser. Der Waldbrand wurde vermutlich durch einen Blitz ausgelöst. Bei Tarragona hingegen wurden bis zu 200 Liter pro Quadratmeter Niederschlag binnen weniger Stunden gemessen. Dort mussten rund 400 Menschen von einem Campingplatz und aus einer Diskothek gerettet werden. Aus Spanien, Jan-Uwe Ronneburger.
2: Zum Sport. Im DFB-Pokal hat es der FC Augsburg in die zweite Runde geschafft. Der Bundesligist besiegte den Zweitliga-Aufsteiger Energie Cottbus auswärts mit 2:0. Ebenfalls in der zweiten Runde ist Leverkusen nach einem 4:0-Sieg gegen Wiesbaden.
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0: Der Abend bleibt an der Markkirche in Leinhausen und in Letter meist trocken, aktuell bei 20 Grad, 15 zum Sonnenuntergang und 11 Grad morgen früh zum Sonnenaufgang um 17:45. Der Tag morgen bringt wieder rund 5 Stunden Sonne, aber auch einzelne Schauer am Nachmittag. Am Montag schon mal trocken mit 21 Grad, Dienstag viel Sonne und 24 Grad.
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0: Wir haben keine akuten Störungsmeldungen. Gute Fahrt.
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0: Ja, Volga, komm weiter gut durch den Nachmittag. Jetzt mit aktueller Musik von Almost Monday. Und dem 80er-Klassiker von Belinda Carlisle. Ich bin Stefan Westphal. Schönen guten Tag.

0: Fast alle werden sie kennen, die ganz berühmte Tanzszene von John Travolta im Film Saturday Night Fever. Ursprünglich hat John Travolta tatsächlich für den Song, der gleich kommt, auch die Tanzschritte gelernt. Aber da wäre fast was schiefgegangen. Die Produzenten sagten ihm während des Drehens, nee, wir wollen einen anderen Song für diese Szene haben, nämlich Night Fever von den Bee Gees. Und da hat Travolta gesagt, nee, mache ich nicht. Also ich habe richtig gute Tanzschritte zu diesem Song. Und wenn ihr das rausnehmt, bin ich auch raus aus dem Film. Also am Ende hat sich John Travolta durchgesetzt. Und deswegen hören wir in der berühmten Tanzszene im Film Saturday Night Fever You Should Be Dancing von den Bee Gees. Und gleich hören wir es auch bei Radio Hannover.
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1: Ja, der Regen zieht jetzt ab und bis auf sehr vereinzelte, sehr kurze Restschauer bleibt es jetzt trocken in Großbuchholz, an der Ägidienkirche und auch in Fellbach. Bis zum Morgen sinken die Werte von aktuell 20 Grad auf 11 Grad. Am Sonntag erwarten wir nur sehr vereinzelt Schauer, das Ganze bei bis zu 18 Grad.
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1: Keine Störungsmeldungen, gute Fahrt.

17.40 Uhr. Radio Hannover ist hier. DFB-Pokal, die erste Runde für Hannover 96 wurde zahlenmäßig der erwartete Erfolg. Gegen den Fünftligisten SV Hemelingen gab es ein völlig ungefährdetes 1:9 für Hannover 96. Damit ist die zweite Runde im DFB-Pokal natürlich locker gesichert. In der zweiten Liga geht's für 96 Sonntag in einer Woche übrigens weiter gegen Darmstadt 98. Jetzt Radio Hannover, jetzt mit der wunderbaren Vanessa Carlton.

0: Hannover ist hier gleich mit neuer Musik noch bei uns. Robin Schulz, die neue Single heißt Better Times.
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2: Ich bin Tine Klimach. Bundeskanzler Friedrich Merz hat 2 Tage nach der vollständigen Löschung des Großbrandes in der Eifelgemeinde Hürtgenwald den Helfern für ihren Einsatz gedankt. Ohne die Zusammenarbeit zwischen allen diesen Beteiligten wäre das nicht so glimpflich ausgegangen, sagte er mit Blick auf die vielen auch ehrenamtlichen Einsatzkräfte. Bei dem Großeinsatz waren zeitweise 1.400 Menschen beteiligt. Der Besuch in der nordrhein-westfälischen Gemeinde war der erste öffentliche Termin des Kanzlers nach seinem Sommerurlaub. Während des Besuchs von Außenminister Johann Wadephul in Kiew hat Russland einen Vorort mit ballistischen Raketen angegriffen und dabei mindestens 2 Menschen getötet. Auch in Kiew wurde Luftalarm ausgelöst. Das mache nochmal deutlich, dass man sich in einem Kriegsgebiet befinde, sagte er. Und betonte, dass er schon nächste Woche weiter versuchen werde, Bündnispartner zur Abgabe von Patriot-Abwehrraketen zu bewegen, um die Ukraine bei der Luftverteidigung zu unterstützen. Bundesfinanzminister Lars Klingbeil setzt sich gemeinsam mit 5 Kollegen aus anderen europäischen Ländern für eine Übergewinnsteuer ein. Diese sollen Mineralölfirmen auf Profite zahlen, die sie wegen des Iran-Kriegs eingefahren haben.
3: Klingbeil und seine Amtskollegen aus Portugal, Spanien, Österreich, Italien und Polen haben einen Brief an die irische EU-Ratspräsidentschaft geschrieben. In dem Brief heißt es: Wir erleben einen der größten Versorgungsschocks seit Jahrzehnten. Die bisher ergriffenen staatlichen Maßnahmen hätten nicht gereicht, um die Preise zu stabilisieren. Klingbeil riskiert mit diesem Vorstoß einen neuen Koalitionsstreit, denn CDU-Wirtschaftsministerin Reiche ist gegen eine Übergewinnsteuer. Aus Berlin, Uli Reitinger.
2: Zum Sport. Im Fußball geht es gleich um den ersten Titel der Saison. Borussia Dortmund und Doublesieger FC Bayern München spielen am Abend um den Franz Beckenbauer Supercup.
4: Da die Bayern sowohl Meister als auch Pokalsieger sind, darf Dortmund als Tabellenzweiter der abgelaufenen Bundesliga-Saison am Supercup teilnehmen und hat auch noch ein Heimspiel.
5: Und ehrlicherweise möchte ich und glaube ich auch viele andere BVB-Fans jetzt nicht die Bayern bei uns im Stadion sehen, wir sind Titel feiern.
4: Sagt Dortmunds Sportgeschäftsführer Lars Ricken. Doch die Bayern wollen gegen Dortmunds neue junge Mannschaft sicher gleich mal wieder zeigen, wo der Hammer hängt. Moritz Einzel, Sportredaktion.
2: Anstoß in Dortmund ist heute Abend um 20.30 Uhr. Sat.1 überträgt die Partie live im Free TV.
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6: Wolkig bis stark bewölkt ist der Himmel gerade über Lahe am Willem-Busch-Museum und in Wenningsen. 20 Grad messen wir immer noch tatsächlich, aber Richtung Sonnenuntergang wird es flott kälter. Um 20 Uhr noch 17 Grad, 22 Uhr 14 Grad und morgen früh etwa 11 Grad. Morgen wird es nur sehr selten einen Schauer geben, meistens nachmittags und das Ganze bei 18 Grad Maximum und rund 5 Stunden Sonne. Am Montag 21 Grad und trocken, Dienstag sonnig mit 24 Grad.
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6: Wir haben keine Meldungen, gute Fahrt.
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6: Also wenn es euch heute Abend draußen zum Grillen zu kalt sein sollte, im GOP gibt's eine tolle Show als Alternative. Mehr dazu gleich bei uns in den Veranstaltungstipps. Ich bin Stefan Westphal. Guten Abend.

0: Hier ist Radio Hannover am Samstagabend, gleich mit wunderbarer aktueller Musik von Gentleman und Michael Patrick Kelly, Wildfire.
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2: Terry Hoax spielen heute auf dem Hof der Kornbrennerei Warnecke in Wenningsen. Ein Konzert im Rahmen des Kultursommers der Region Hannover. Und neben den Scorpions und Fury in the Slaughterhouse zählen sie ja zu den bekanntesten Rockbands, die unsere Stadt hier hervorgebracht hat. Und auch nach fast 40 Jahren Bandgeschichte haben Terry Hoax nichts von ihrer Energie verloren. Im Gegenteil, im vergangenen Jahr haben sie ihr neues Album herausgebracht.

0: Los geht's heute Abend um 19 Uhr. Als Support stehen vorher die Exorbitanten auf der Bühne. Der Eintritt kostet 25 Euro. Oder ihr lasst euch verzaubern. Zweifach magisch heißt die aktuelle Show im GOP Hannover mit dem Illusionsduo Jay and Jade. Die beiden präsentieren große Zaubertricks und Illusionen, bei denen man sich am Ende oft fragt, wie haben die das denn jetzt gemacht? Abgerundet wird das Ganze von Akrobatiknummern, die euch nicht weniger zum Staunen bringen sollen. Eben zweifach magisch. Läuft heute Abend um 21 Uhr im GOP Varieté Theater Hannover. Karten gibt's ab 35 Euro. Und schon mal ein Tipp für morgen. Hannover 96 feiert morgen 130 Jahre mit einem großen Sommerfest am Vereinszentrum an der Stadionbrücke. Es gibt viele Mitmachaktionen und Sport zum Ausprobieren. Bühnenprogramm und Maskottchen Eddie ist auch am Start. 96 Sommerfest am Vereinszentrum morgen von 11 bis 17 Uhr.
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0: Tja, 1985, als der nächste Radio Hannover Classic Hit auf die Welt kam, musste man im Tonstudio noch Magnetbänder mit Schere und Tesafilm schneiden, wenn es denn nötig war. So ist übrigens auch dieses sehr berühmte Stotter-Intro entstanden von Notorious. Duran Duran kommt gleich.
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1: Am Sprengelmuseum, auf der Bult und in Rethen ziehen noch dichte Wolken durch. Es wird jetzt aber überwiegend trocken bleiben und die Temperaturen gehen flott nach unten. Am frühen Morgen messen wir dann nur noch 11 Grad, aber wenigstens bleibt es trocken. Morgen den ganzen Tag über Wolken und Sonne im Wechsel. Am Nachmittag vielleicht mal ein Schauer. Das Ganze bei 18 Grad maximal.
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1: Aktuell haben wir keine Störungsmeldung mehr. Gute Fahrt.

0: 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Und jetzt gehen wir zurück in den Sommer 2003, der, wie wir heute wissen, erste Jahrhundertsommer des Jahrtausends. Wochenlang keine Wolke, die Badeseen randvoll, Rasenflächen braun wie Toastbrot sozusagen. Und wer trotzdem noch weg wollte, hatte diesen Song im Ohr, der gleich kommt. Kein Mensch brauchte damals wirklich den Süden. Wir hatten den Süden ja hier oder sogar den Norden. Es gab nämlich auch eine Version für den Norden damals. Gesungen wurde es trotzdem auf jedem Parkplatz und definitiv auch in jedem Freibad und bei jeder Open-Air-Party. Ab in den Süden kommt jetzt.
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1: Ich bin Tine Klimach. Bundeskanzler Friedrich Merz hat das Brandgebiet im Hürtgenwald in der Eifel besucht und allen Helfern für ihren Einsatz gedankt. Es war der erste Termin für Merz nach seinem Sommerurlaub.
2: Die Bundesregierung werde schon kommende Woche überlegen, was politisch getan werden könne, damit Einsätze bei Waldbränden noch besser laufen, versprach Merz. Sein Besuch wurde von Protesten begleitet. Auf Plakaten stand zum Beispiel »Der Wald brennt und Friedrich pennt«. Merz hielt dem entgegen, dass er auch am vergangenen Wochenende, als die Lage brenzlig war, mit dem Landrat von Hürtgenwald telefoniert und der ihn gebeten habe, noch nicht zu kommen. Zu diesem Zeitpunkt vor Ort gewesen ist NRW-Ministerpräsident Wüst. Jan-Henner Reitze, Berlin.
1: Bundesjustizministerin Stefanie Hubig will nach dem islamistischen Terroranschlag am Rande des Christopher Street Day in Berlin das Grundgesetz ändern. Sie spricht sich dafür aus, das Diskriminierungsverbot um die sexuelle Identität zu ergänzen, sagte sie der Rheinischen Post.
3: In der Bundesregierung sind noch Gespräche nötig, so Hubig. Kanzler Merz hatte sich nach dem CSD-Anschlag persönlich an die queere Community gewandt und klargestellt, dass der Staat sich für ihren Schutz einsetzen wird. Eine Ergänzung des Grundgesetzes ist aus Sicht der SPD-Politikerin daher die logische Konsequenz. Bei dem Terroranschlag vor 4 Wochen im Berliner Tiergarten war eine Frau getötet worden, mindestens 31 Menschen wurden verletzt. Der 21-jährige Attentäter wurde am Tag nach der Tat von Polizisten erschossen. Aus Berlin, David Riemer.
1: Mit dem Iran-Krieg sind die Spritpreise stark gestiegen. Nun will Finanzminister Klingbeil Mineralölunternehmen stärker zur Kasse bitten. Zusammen mit 5 weiteren EU-Amtskollegen fordert er in einem Brief auf EU-Ebene, dass die Mineralölkonzerne eine Übergewinnsteuer auf kräftig gestiegene Profite wegen des Iran-Kriegs zahlen sollen. Das Thema Übergewinnsteuer, so die Forderung, solle auf einer Tagung der EU-Wirtschafts- und Finanzminister Mitte September in Dublin auf die Tagesordnung kommen. Zum Sport. Hertha BSC hat im DFB-Pokal bei Saarbrücken knapp die 2. Runde erreicht. Erst im Elfmeterschießen gewann der Fußball-Zweitligist mit 4:2. Die weiteren Ergebnisse. Viktoria Köln, Nürnberg 4:5. Lüneburger SK, Werder Bremen 0:3. Duisburg, Elversberg 1:3. Hemmelingen, Hannover 1:9. Erzgebirge Aue, Hoffenheim 0:4. Cottbus, Augsburg 0:2. Und SV Wehen gegen Leverkusen 0:4.
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1: Ich bin Tine Klimach. Bundeskanzler Friedrich Merz sieht in dem inzwischen gelöschten Waldbrand in der Eifelgemeinde Hürtgenwald eine Folge des Klimawandels. Wir müssen damit rechnen, dass wir häufiger solche Ereignisse haben. Das ist Klimawandel, sagte er.
2: Und wir werden am nächsten Dienstag und am nächsten Mittwoch im Bundeskabinett genau über diese Themen miteinander reden. Wie können wir in Zukunft besser vorbereitet, noch besser vorbereitet sein auf solche Großschadensereignisse? Und der bedauerliche Befund ist, wir müssen damit rechnen, dass die Zahl häufiger wird.
1: Merz hat außerdem den Helfern für ihren Einsatz gedankt. Der Besuch in der nordrhein-westfälischen Gemeinde war der erste öffentliche Termin des Kanzlers nach seinem Sommerurlaub. Während des Besuchs von Außenminister Johann Wadephul in Kiew hat Russland einen Vorort mit ballistischen Raketen angegriffen und dabei mindestens 2 Menschen getötet. Auch in Kiew wurde Luftalarm ausgelöst. Das mache nochmal deutlich, dass man sich in einem Kriegsgebiet befinde, sagte er. Und betonte, dass er schon nächste Woche weiter versuchen werde, Bündnispartner zur Abgabe von Patriot-Abwehrraketen zu bewegen, um die Ukraine bei der Luftverteidigung zu unterstützen. Wochenlange Hitze, kaum Regen. Das Wetter war in diesem Sommer für eine üppige Ernte keine Hilfe. Drohen nun leere Regale und Preisexplosion bei bestimmten Produkten? Experten sagen, leere Regale? Nein. Höhere Preise? Zum Teil.
3: Von der Agrarmarkt-Informationsgesellschaft heißt es, Engpässe gibt's nicht, der Markt wird versorgt. Aber zum Beispiel Salatgurken, Äpfel und Kartoffeln sind oder werden in diesem Jahr teurer als im Vorjahr. In den Bäckereien wirkt sich die schlechte Getreideernte nicht auf die Preise aus, schätzen die Experten. Denn in diesem Bereich gibt es viele Prozesse zwischen der Getreideernte und dem Verkauf von Brot. Hier sind die hohen Energiekosten eher das Problem. Aus Berlin, Uli Reitinger.
1: Zum Sport. Hertha BSC hat im DFB-Pokal bei Saarbrücken knapp die 2. Runde erreicht. Erst im Elfmeterschießen gewann der Fußball-Zweitligist mit 4:2. Die weiteren Ergebnisse. Viktoria Köln, Nürnberg 4:5. Lüneburger SK, Werder Bremen 0:3. Duisburg, Elversberg 1:3. Hemmelingen, Hannover 1:9. Erzgebirge Aue, Hoffenheim 0:4. Cottbus, Augsburg 0:2. Und SV Wehen gegen Leverkusen 0:4.
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1: Ich bin Tine Klimach. Mit einem Besuch heute in Kiew will Bundesaußenminister Johann Wadephul demonstrieren, dass Deutschland weiter an der Seite der Ukraine steht. Während seines Besuchs bekam Wadephul mit, was im Moment das größte Problem der Ukraine ist. Wegen eines russischen Angriffs mit ballistischen Raketen gab es Luftalarm.
2: Der Ukraine fehlt Munition für ihre Luftabwehr, um ballistische Raketen abzufangen. Präsident Zelensky bittet seine internationalen Unterstützer deshalb seit Wochen um weitere Patriot-Raketen. Deutschland hat der Ukraine schon 5 dieser Systeme zur Verfügung gestellt und die Bundeswehr sagt, nicht noch mehr entbehren zu können. Wadephul regt jetzt aber an, dass Verteidigungsminister Pistorius die Bestände noch einmal prüft. Außerdem will Wadephul bei anderen möglichen Lieferanten nachfragen, wie Griechenland, Italien oder Japan. Aus Berlin Jan-Henner Reitze.
1: Bundeskanzler Friedrich Merz hat 2 Tage nach der vollständigen Löschung des Großbrandes in der Eifelgemeinde Hüttgenwald den Helfern für ihren Einsatz gedankt. Ohne die Zusammenarbeit zwischen allen diesen Beteiligten wäre das nicht so glimpflich ausgegangen, sagte er mit Blick auf die vielen auch ehrenamtlichen Einsatzkräfte. Der Besuch in der nordrhein-westfälischen Gemeinde war der erste öffentliche Termin des Kanzlers nach seinem Sommerurlaub. Extremwetter in Spanien. In der Region Valencia breitet sich ein Waldbrand weiter aus. Wegen der Flammen bei der Gemeinde Gatova müssen rund 1000 Menschen evakuiert werden.
3: Während in der Region Valencia im Mittelmeer hunderte Feuerwehrleute gegen einen Waldbrand bei der Stadt Gatova kämpfen, stehen nur rund 270 Kilometer weiter nordöstlich an der Costa Dorada ganze Straßenzüge unter Wasser. Der Waldbrand wurde vermutlich durch einen Blitz ausgelöst. Bei Tarragona hingegen wurden bis zu 200 Liter pro Quadratmeter Niederschlag binnen weniger Stunden gemessen. Dort mussten rund 400 Menschen von einem Campingplatz und aus einer Diskothek gerettet werden. Aus Spanien, Jan-Uwe Ronneburger.
1: Zum Sport. RB Leipzig ist in die 2. Runde des DFB-Pokals eingezogen. Die Sachsen gewannen bei Eintracht Trier überlegen mit 6:0. Die weiteren Ergebnisse: 1860 München, Holstein 0:2, Saarbrücken, Hertha BSC 2:4, Viktoria Köln, Nürnberg 4:5, Lüneburger SK, Werder Bremen 0:3, Duisburg, Elversberg 1:3, Hemmelingen, Hannover 1:9, Erzgebirge Aue, Hoffenheim 0:4, Cottbus, Augsburg 0:2 und SV Wehen, Leverkusen 0:4.
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1: Ich bin David Riemer. Bundeskanzler Merz hat das Brandgebiet im Hürtgenwald in der Eifel in Nordrhein-Westfalen besucht und allen Helferinnen und Helfern für ihren Einsatz gedankt. Es war der erste Termin für Merz nach seinem Sommerurlaub. Von der Opposition war ihm Untätigkeit vorgeworfen worden.
2: Die Bundesregierung werde schon kommende Woche überlegen, was politisch getan werden könne, damit Einsätze bei Waldbränden noch besser laufen, versprach Merz. Sein Besuch wurde von Protesten begleitet. Auf Plakaten stand zum Beispiel »Der Wald brennt und Friedrich pennt«. Merz hielt dem entgegen, dass er auch am vergangenen Wochenende, als die Lage brenzlig war, mit dem Landrat von Hürtgenwald telefoniert und der ihn gebeten habe, noch nicht zu kommen. Aus Berlin Jan-Henner Reitze.
1: Während des Besuchs von Außenminister Wadefuhl in Kiew hat Russland einen Vorort der ukrainischen Hauptstadt mit Raketen angegriffen und dabei mindestens 2 Menschen getötet. Auch in Kiew wurde Luftalarm ausgelöst. Wadefuhl betonte, dass er schon nächste Woche weiter versuchen werde, Bündnispartner zur Abgabe von Patriot-Abwehrraketen zu bewegen. Die Dringlichkeit, die Ukraine mit weiteren Luftverteidigungssystemen zu unterstützen, werde hier noch einmal deutlich, sagte er. Bundesfinanzminister Klingbeil setzt sich gemeinsam mit 5 Kollegen aus anderen europäischen Ländern für eine Übergewinnsteuer ein. Diese sollen Mineralölkonzerne auf Profite zahlen, die sie wegen des Iran-Kriegs eingefahren haben.
3: Klingbeil und seine Amtskollegen aus Portugal, Spanien, Österreich, Italien und Polen haben einen Brief an die irische EU-Ratspräsidentschaft geschrieben. Der deutsche Minister soll die treibende Kraft gewesen sein. In dem Brief heißt es: Wir erleben einen der größten Versorgungsschocks seit Jahrzehnten und überall wächst der Unmut über den Anstieg der Lebenshaltungskosten. Die bisher ergriffenen staatlichen Maßnahmen hätten nicht gereicht, um die Preise zu stabilisieren. Klingbeil riskiert mit diesem Vorstoß einen neuen Koalitionsstreit, denn CDU-Wirtschaftsministerin Reiche ist gegen eine Übergewinnsteuer. Aus Berlin, Uli Reitinger.
1: Zum Fußball. RB Leipzig ist souverän in die zweite Runde des DFB-Pokals eingezogen. RB gewann bei Viertligist Eintracht Trier überlegen mit 6:0. Überraschend ausgeschieden ist Vorjahresfinalist Arminia Bielefeld. Der Zweitligist scheiterte bei Drittliga-Aufsteiger Sonnenhof Groß-Asbach mit 0:3 im Elfmeterschießen. In die nächste Runde eingezogen sind Holstein Kiel, der 1. FC Nürnberg, Hertha BSC, Werder Bremen, die TSG Hoffenheim, Hannover 96, Elversberg, Leverkusen und Augsburg.
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1: Ich bin David Riemer. Mit einem Besuch in Kiew will Bundesaußenminister Wadephul demonstrieren, dass Deutschland weiter an der Seite der Ukraine steht. Während seines Aufenthalts bekam Wadephul mit, was im Moment das größte Problem der Ukraine ist. Wegen eines russischen Angriffs mit ballistischen Raketen gab es Luftalarm.
2: Der Ukraine fehlt Munition für ihre Luftabwehr, um ballistische Raketen abzufangen. Präsident Zelensky bittet seine internationalen Unterstützer deshalb seit Wochen um weitere Patriot-Raketen. Deutschland hat der Ukraine schon 5 dieser Systeme zur Verfügung gestellt und die Bundeswehr sagt, nicht noch mehr entbehren zu können. Wadephul regt jetzt aber an, dass Verteidigungsminister Pistorius die Bestände noch einmal prüft. Außerdem will Wadephul bei anderen möglichen Lieferanten nachfragen, wie Griechenland, Italien oder Japan. Aus Berlin Jan-Henner Reitze.
1: Bundeskanzler Merz hat das Brandgebiet im Hürtgenwald in der Eifel in Nordrhein-Westfalen besucht. Es war der erste Termin für Merz nach seinem Sommerurlaub. Dafür wurde er von der Opposition scharf kritisiert. Merz sagte dazu:
3: Wir haben in der Tat am vorletzten Wochenende mehrfach miteinander telefoniert und ich habe angeboten, hierher zu kommen, aber Sie haben gesagt, kommen Sie danach. Und dann habe ich gesagt, so schnell wie möglich komme ich gern, um mir das anzuschauen, was hier passiert ist. Aber auch anzuschauen, was wir hier gemeinsam daraus lernen können.
1: Merz lobte vor Ort alle Helferinnen und Helfer, die den Brand eingedämmt und schließlich gelöscht hatten. Angesichts hoher Spritpreise startet Finanzminister Klingbeil zusammen mit 5 europäischen Kollegen einen neuen Vorstoß auf EU-Ebene. In einem Brief fordern sie eine Übergewinnsteuer, die Mineralölkonzerne auf kräftig gestiegene Profite wegen des Iran-Kriegs zahlen sollen. Die bisherigen staatlichen Maßnahmen hätten nicht gereicht, um die Preise für Unternehmen und Bürger dauerhaft zu senken, heißt es in dem Schreiben. Deshalb braucht es ein gemeinsames Vorgehen. Zum Fußball. Der FC Bayern hat den ersten Titel der neuen Saison gewonnen. Der deutsche Rekordmeister besiegte auswärts Borussia Dortmund im Franz-Beckenbauer Supercup mit 2:1. 50 Millionen Euro Zugang Nathaniel Brown traf zur Führung für den Doublesieger. Kurz vor der Pause erzielte Michael Olise das 2:0 für die Bayern. Der eingewechselte Fabio Silva verkürzte schließlich für den BVB.
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1: Ich bin David Riemer. Bundeskanzler Merz hat das Brandgebiet im Hürtgenwald in der Eifel in Nordrhein-Westfalen besucht und allen Helferinnen und Helfern für ihren Einsatz gedankt. Es war der erste Termin für Merz nach seinem Sommerurlaub. Von der Opposition war ihm Untätigkeit vorgeworfen worden. Während des Besuchs von Außenminister Wadefuhl in Kiew hat Russland einen Vorort der ukrainischen Hauptstadt mit Raketen angegriffen und dabei mindestens 2 Menschen getötet. Auch in Kiew wurde Luftalarm ausgelöst. Wadefuhl betonte, dass er schon nächste Woche weiter versuchen werde, Bündnispartner zur Abgabe von Patriot-Abwehrraketen zu bewegen. Die Dringlichkeit, die Ukraine mit weiteren Luftverteidigungssystemen zu unterstützen, werde hier noch einmal deutlich, sagte er.
2: Der Ukraine fehlt Munition für ihre Luftabwehr, um ballistische Raketen abzufangen. Präsident Zelensky bittet seine internationalen Unterstützer deshalb seit Wochen um weitere Patriot-Raketen. Deutschland hat der Ukraine schon 5 dieser Systeme zur Verfügung gestellt und die Bundeswehr sagt, nicht noch mehr entbehren zu können. Wadefuhl regt jetzt aber an, dass Verteidigungsminister Pistorius die Bestände noch einmal prüft. Aus Berlin Jan-Henner Reitze.
1: Zum Fußball. Eine Woche vor dem Start der Bundesliga hat der FC Bayern den ersten Titel der neuen Saison gewonnen. Die Münchner besiegten auswärts Borussia Dortmund im Franz-Beckenbauer Supercup mit 2:1. Bayern-Spieler Joshua Kimmich war trotz des Sieges mit der Leistung seiner Mannschaft nicht zufrieden. Bei Sky sagte er:
3: Ich fand, wir waren nicht so aktiv mit Ball, haben es dann nicht immer so geschafft, uns zu unterstützen, haben dann noch ein bisschen zu viel zugelassen, vor allem nach Flanken. Ja, da müssen wir uns deutlich verbessern. Auch dass wir dann in der zweiten Halbzeit es nicht geschafft haben, das Spiel zu kontrollieren, zu beruhigen. Ich glaube, da wäre schon einiges möglich gewesen. Trotzdem, wie gesagt, sind wir mit dem Ergebnis zufrieden, aber mit der Art und Weise nicht unbedingt.
1: Neuzugang Nathaniel Brown traf zur Führung für die Bayern. Kurz vor der Pause erzielte Michael Olise das 2:0. Der eingewechselte Fabio Silva verkürzte schließlich für den BVB zum 1:2 Endstand. Und in der ersten Runde des DFB-Pokals hat Drittliga-Aufsteiger SG Sonnenhof Groß Asbach für die erste Überraschung gesorgt. Das Team bezwang Zweitligist und Vorjahresfinalist Arminia Bielefeld mit 3:0 im Elfmeterschießen. Und der neue Leipziger Coach De Michelis sah beim 6:0 gegen den Viertligisten Eintracht Trier einen überlegenen RB-Sieg. Eine Runde weiter sind außerdem Leverkusen, Augsburg, Hoffenheim, Bremen, Elversberg, Nürnberg, Hertha BSC, Hannover und Kiel.
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1: Ich bin David Riemer. Mit einem Besuch in Kiew will Bundesaußenminister Wadephul demonstrieren, dass Deutschland weiter an der Seite der Ukraine steht. Während seines Aufenthalts bekam Wadephul mit, was im Moment das größte Problem der Ukraine ist. Wegen eines russischen Angriffs mit ballistischen Raketen gab es Luftalarm.
2: Der Ukraine fehlt Munition für ihre Luftabwehr, um ballistische Raketen abzufangen. Präsident Zelensky bittet seine internationalen Unterstützer deshalb seit Wochen um weitere Patriot-Raketen. Deutschland hat der Ukraine schon 5 dieser Systeme zur Verfügung gestellt und die Bundeswehr sagt, nicht noch mehr entbehren zu können. Wadephul regt jetzt aber an, dass Verteidigungsminister Pistorius die Bestände noch einmal prüft. Außerdem will Wadephul bei anderen möglichen Lieferanten nachfragen, wie Griechenland, Italien oder Japan. Aus Berlin Jan-Henner Reitze.
1: Bundeskanzler Merz hat das Brandgebiet im Hürtgenwald in der Eifel in Nordrhein-Westfalen besucht. Es war der erste Termin für Merz nach seinem Sommerurlaub. Dafür wurde er von der Opposition scharf kritisiert. Merz sagte dazu:
3: Wir haben in der Tat am vorletzten Wochenende mehrfach miteinander telefoniert und ich habe angeboten, hierher zu kommen, aber Sie haben gesagt, kommen Sie danach. Und dann habe ich gesagt, so schnell wie möglich komme ich gern, um mir das anzuschauen, was hier passiert ist. Aber auch anzuschauen, was wir hier gemeinsam daraus lernen können.
1: Merz lobte vor Ort alle Helferinnen und Helfer, die den Brand eingedämmt und schließlich gelöscht hatten. Angesichts hoher Spritpreise startet Finanzminister Klingbeil zusammen mit 5 europäischen Kollegen einen neuen Vorstoß auf EU-Ebene. In einem Brief fordern sie eine Übergewinnsteuer, die Mineralölkonzerne auf kräftig gestiegene Profite wegen des Iran-Kriegs zahlen sollen. Die bisherigen staatlichen Maßnahmen hätten nicht gereicht, um die Preise für Unternehmen und Bürger dauerhaft zu senken, heißt es in dem Schreiben. Deshalb braucht es ein gemeinsames Vorgehen. Zum Fußball. Der FC Bayern hat den ersten Titel der neuen Saison gewonnen. Der deutsche Rekordmeister besiegte auswärts Borussia Dortmund im Franz-Beckenbauer Supercup mit 2:1. 50 Millionen Euro Zugang Nathaniel Brown traf zur Führung für den Doublesieger. Kurz vor der Pause erzielte Michael Olise das 2:0 für die Bayern. Der eingewechselte Fabio Silva verkürzte schließlich für den BVB.
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1: Ich bin David Riemer. Tagelang kämpften Feuerwehrleute und viele Helfer im Hürtgenwald in der Eifel in Nordrhein-Westfalen gegen die Flammen. Nach seinem Sommerurlaub ist Bundeskanzler Merz in das Waldbrandgebiet gefahren, um sich bei den Helferinnen und Helfern zu bedanken. Vor Ort gab es zahlreiche Pfiffe und Buhrufe gegen den Besuch des Kanzlers. Er sagte dazu:
2: Ich lasse mich von denen, die rumschreien, nicht beeindrucken. Ich spreche mit denen, die nicht schreien, sondern ich spreche mit denen, die arbeiten. Ich spreche mit denen, die helfen.
1: Bundeskanzler Merz. Leichte Entspannung am Rhein. Die Pegelstände sind wieder leicht nach oben gegangen. Einige Fähren konnten ihren Betrieb wieder aufnehmen. Bis bei der Schifffahrt wieder alles normal läuft, wird es aber noch etwas dauern.
3: Wer einen Wochenendausflug machen möchte, kann viele Fähren wieder nutzen. Allerdings sind immer noch Einschränkungen möglich. Zum Beispiel ist das Wasser stellenweise noch nicht tief genug, dass auch Wohnmobile per Fähre übersetzen können. Auch bei etwa für die Spritpreise relevanten Transporten per Binnenschiff kann längst noch nicht so viel Ladung mitgenommen werden wie normalerweise. Bis der Rhein wieder so viel Wasser führt, damit eine Maximalauslastung möglich ist, dauert es wahrscheinlich noch Wochen. Jan-Henner Reitzer, Nachrichtenredaktion.
1: Kreml-Chef Putin hat nach den massiven ukrainischen Angriffen auf Ölraffinerien und Logistikzentren in Russland Kiew mit einer harten Antwort Moskaus gedroht. Die Ukraine habe mit den gegen Russlands Wirtschaft gerichteten Attacken die Büchse der Pandora geöffnet, also ein Quell des Unheils, sagte Putin in einem Fernsehinterview. Russland hatte zuletzt immer häufiger ballistische Raketen gegen die Ukraine eingesetzt, in dem Wissen, dass das Land kaum noch Abwehrraketen hat. Zum Fußball. Der FC Bayern hat den ersten Titel der neuen Saison gewonnen. Der deutsche Rekordmeister besiegte auswärts Borussia Dortmund im Supercup mit 2:1.